Antragsgebühr im letzten Herbst auf 100.000 Dollar angehoben, um den Einsatz ausländischer Fachkräfte zu begrenzen. Das Gericht in Massachusetts sieht darin allerdings einen Eingriff in Zuständigkeiten des Kongresses und hat die Regel vorerst wieder aufgehoben. Das Urteil ist allerdings auch noch nicht rechtskräftig. Die Regierung will in Berufung gehen. Nach der Eskalation im Krieg im Nahen Osten haben Israel und der Iran die Angriffe beendet. Der israelische Premierminister Netanyahu hat die Feuerpause bestätigt. Allerdings will Israel auch weiter im Libanon gegen die Hisbollah vorgehen, die mit dem Iran verbündet ist. Zuvor hatte die Armee noch Ziele in der Küstenstadt Tyros beschossen. Die Bewohner eines Stadtteils sind aufgefordert worden, sich in Sicherheit zu bringen. Handy am Steuer. Das bleibt weiterhin ein größeres Problem, wie es aussieht, denn der ADAC hat das jetzt mal wieder gecheckt. In einer Beobachtung in 5 Großstädten hatten 2,7% der beobachteten Autofahrer und 1,4% der Radfahrer verbotenerweise ihr Smartphone am Ohr. Hochgerechnet auf die komplette Bevölkerung entspricht das rund 1 Milliarde Verstöße im Jahr. Mehr als jeder zweite Autofahrer gibt auch zu, schon mal beim Fahren telefoniert zu haben, ohne eine Freisprechanlage zu haben.

Länger war es ruhig um eine der besten Rockbands Kanadas. Aber jetzt melden sich Theory of a Deadman lautstark zurück. Die Single Barricade von Theory of a Deadman ist neu auf Rockantenne.

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2: Ich bin Yves Simon. Die Ursache für den Stromausfall in der Region Reutlingen in Baden-Württemberg ist nach Einschätzung des Bundesinnenministeriums vermutlich ein Brandanschlag gewesen. Das hat Minister Dobrindt am Abend im ZDF bestätigt.
3: Jetzt geht es darum, dass man in alle Richtungen weiter ermittelt, um die Grundlage dieses Brandanschlags und die Täter entsprechend auch zu ermitteln.
2: Nach dem nächtlichen Brand in einem Umspannwerk war es in Reutlingen zu einem großflächigen Stromausfall gekommen. Staatsschutz und Antiterrorzentrum in Stuttgart sind eingeschaltet worden. Die FDP gewinnt mit ihrer neuen Führung wieder Mitglieder dazu. Seit dem Parteitag Ende Mai sind nach Parteiangaben 780 Menschen eingetreten, 80 allerdings auch aus. Insgesamt liegt die Mitgliederzahl nach einem Rückgang in den letzten Jahren jetzt wieder bei etwa 69.000 und sie steigt weiter. Auf dem Parteitag hatten die Liberalen Wolfgang Kubicki nach einer Abstimmung gegen Marie-Agnes Strack-Zimmermann zum neuen Parteichef gewählt. Papst Leo hat beim Besuch in Spanien den sexuellen Missbrauch in der Kirche als Plage bezeichnet, die entschlossener bekämpft werden muss. Bei einem Treffen mit Bischöfen in Madrid hat er mehr Zuwendung, Schutz und auch echte Aufmerksamkeit für die Betroffenen gefordert. Am dritten Tag seines Spanienbesuchs hat Leo in einem privaten Rahmen auch mehrere Missbrauchsopfer selbst getroffen. Die deutsche Fußballnationalmannschaft ist im Trainingsquartier in den USA angekommen. Von Chicago ging's fürs deutsche Team nach Winston-Salem im Bundesstaat North Carolina. Da ist der DFB-Tross für die WM untergebracht. Nach einem rund zweistündigen Flug aus Chicago sind Bundestrainer Nagelsmann und seine Spieler auf dem Smith-Reynolds Airport gelandet. Und auf dem Rollfeld, da ist die Maschine auch direkt mit Fontänen der Flughafenfeuerwehr begrüßt worden.

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1: Shinedown 8. Das zwischen der Veröffentlichung der ersten Single und des Albums knapp anderthalb Jahre vergangen sind. Diese exorbitante Wartezeit wollen wir Shinedown nicht übel nehmen. Und auch das clevere Wortspiel, ihre achte Studioplatte 8 zu nennen, sei wohlwollend vergeben. Immerhin zieht das US-Quartett auf diesem Album mal wieder alle Register, die es zu einer der modernen Hardrock-Bands macht. Ein XXL-Stadion-Rock-Refrain nach dem anderen, voluminöse Produktion, gerne auch mal mit Streichern und Synthesizern und die Shinedown-typischen Balladen für den gelegentlichen Gänsehaut-Moment. Mit über 60 Minuten ist 8 die bisher längste Scheibe ihrer Karriere und, obwohl es ja nicht auf die Länge ankommt, von dieser kraftvollen Stunde wollen wir keine Sekunde missen. Eine zeitgenössische Rockplatte, geeignet fürs genüssliche am Stück durchhören. 8 von Shinedown ist unser Album der Woche.

Welt. Unter dem Namen Hocker macht der ehemalige Blind Channel Sänger Joel Hocker gemeinsame Sache mit Ex-The Rasmus-Gitarrist Pauli Rantasalmi. Und das kann sich hören lassen. Blackbird von Hocker ist neu auf Rockantenne.

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3: Ich bin Yves Simon. Nach der neuen Eskalation im Nahostkrieg haben Israel und der Iran ihre Angriffe doch wieder eingestellt. Der israelische Premierminister Netanyahu hat eine Feuerpause bestätigt. Trotzdem hat er angekündigt, den Einsatz gegen die Hisbollah im Libanon fortsetzen zu wollen. Die Hisbollah ist ja mit dem Iran verbündet. Die israelische Armee hat heute Ziele in der Küstenstadt Tyros angegriffen und Bewohner eines Stadtteils dazu aufgefordert, sich in Sicherheit zu bringen. Wird aus Stuttgart 21 jetzt Stuttgart 31? Das Milliardenprojekt des neuen Stuttgarter Hauptbahnhofs wird noch später fertig als gedacht. Das schreibt die Frankfurter Allgemeine Zeitung. Demnach muss die Eröffnung des neuen unterirdischen Bahnhofs auf Ende 2031 verschoben werden. Grund sind demnach drastische Versäumnisse bei der Deutschen Bahn. Sonne, Mariachi-Musik, Sombreros und gute Stimmung. Darauf hoffen die Fans und Verantwortlichen bei der Fußball-WM zum Auftakt in Mexiko-Stadt. Am Donnerstagabend deutscher Zeit ist auch die Eröffnungsfeier schon geplant. Das Auftaktspiel zwischen Gastgeber Mexiko und Südafrika findet statt. Aber der mexikanische Wetterdienst warnt jetzt vor Gewitter und starkem Regen. Dennis Düttmann berichtet für uns aus Lateinamerika.
4: Bereits seit Tagen regnet es in der Millionenmetropole, vor allem am Nachmittag, zum Teil heftig. Das ist in der Regenzeit aber durchaus üblich. Kurz vor der WM-Eröffnung zieht außerdem Tropensturm Boris auf den Badeort Acapulco an der mexikanischen Pazifikküste zu. In den Bundesstaaten Guerrero und Oaxaca wird mit starken Niederschlägen gerechnet.
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Alive After Death, Last Plane Out von Airborne ist neu. Auf Rockantenne.

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1: Das Rockantenne Deutschlandwetter. Heute wechselhaft. Regen aus der Nacht zieht Richtung Osten ab, aber später gibt es im Norden neue Schauer und im Südosten länger Regen. Vom Saarland bis Thüringen lockert es aber zwischendurch auch mal auf. Die Temperaturen 15 bis 21 Grad. Ich bin Katrin Steinberger. Es ist 5 Uhr. Guten Morgen. Handy am Steuer bleibt ein echtes Problem, das sagt der ADAC. In 5 großen Städten wurden 2,7% der Autofahrer und 1,4% der Radfahrer mit dem Handy am Ohr erwischt. Das macht hochgerechnet etwa 1 Milliarde Verstöße pro Jahr. Mehr als jeder zweite Autofahrer gibt auch zu, schon mal ohne Freisprechanlage telefoniert zu haben. Kommt bald eine Pflicht zur Betriebsrente? Bundesfinanzminister Klingbeil ist dafür. In der ARD sagte er am Abend, er unterstütze die Idee von DGB-Chefin Fahimi. Sie hatte bemängelt, dass zu wenige Menschen in Deutschland bisher eine Betriebsrente bekommen. Klingbeil betonte aber, dass die Wirtschaft erst einmal wieder in Schwung kommen muss. Die DFB-Elf ist in ihrem WM-Hotel in North Carolina eingetroffen. Jetzt läuft die heiße Phase der Vorbereitung auf die Fußball-WM. Am Sonntag wartet schon das erste Gruppenspiel gegen Curaçao. Los geht die WM aber schon am Donnerstag mit Mexiko gegen Südafrika.
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1: Rock steht in dieser Woche an der Spitze der Charts. Die Toten Hosen räumen mit ihrem finalen Album Trink aus, wir müssen gehen Platz 1 ab, das zum insgesamt 13. Mal in ihrer Karriere. Damit sind die Düsseldorfer Punks neben Depeche Mode und Bab die Band mit den meisten Nummer 1 Alben der deutschen Chartgeschichte. Sie ziehen dieses Mal auch an Ex-Beatle Paul McCartney vorbei, der sich mit seiner neuen Scheibe The Boys of Dungeon Lane auf der 2 einordnet.
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2: An der Kaffeetasse, schönen guten Morgen raus aus den Federn. Übrigens gleich unser Thema, die Deutschen horten Kaffee.
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Die Rockantenne Frühschicht mit Barney Warnsteiner. Schönen guten Morgen. Die Deutschen bunkern also Kaffee. Das hat jetzt eine Umfrage ergeben. 63% der Kaffeetrinker in Deutschland haben immer 1 bis 3 Packungen Kaffee als Reserve zu Hause. 1 bis 3 Packungen. Oder wie man bei uns sagt,

Die Rockantenne-Frühschicht mit Barney Barnsteiner. Ein amerikanisches Touristenpaar musste in Rom für zwei Eis zum Mitnehmen krasse 44 Euro bezahlen. Ich schätze mal, die Sorten waren Trüffelpistazie, Blattgold krokant und Vanille aus dem Privatgarten des Papstes. Wer jetzt aber lacht und denkt, wie blöd und naiv dieses Ami-Touri-Pärchen doch sein muss, sich 44 Euro für zwei Eis abknöpfen zu lassen, einfach mal nachdenken, wer hat wie viel Geld für Dubai-Schokolade ausgegeben?

0: Das Rockantenne Deutschlandwetter. Heute wechselhaft. Regen aus der Nacht zieht Richtung Osten ab, aber später gibt es im Norden neue Schauer und im Südosten länger Regen. Vom Saarland bis Thüringen lockert es aber zwischendurch auch mal auf. Die Temperaturen 15 bis 21 Grad. Ich bin Katrin Steinberger. Es ist 5:30. Guten Morgen. Papst Leo hat in Spanien klar gemacht. Sexueller Missbrauch in der Kirche ist ein großes Problem und muss viel härter angegangen werden. In Madrid hat er mit Bischöfen darüber gesprochen. Außerdem will er, dass die Betroffenen besser geschützt werden. Am dritten Tag seines Besuchs hat er sich auch persönlich mit einigen Opfern getroffen. In den USA läuft gerade die Apple-Entwicklerkonferenz. Highlight sind neue KI-Features, die direkt in die Geräte eingebaut werden sollen. Zum Beispiel die schon lange angekündigte KI Siri. Der Sprachassistent soll anhand von Nutzerdaten zum Beispiel automatisch Termine finden und Erinnerungen erstellen. Apple verspricht dabei, dass der Datenschutz an erster Stelle steht, weil alles direkt auf dem Gerät läuft. Urlaub im Süden Europas schont den Geldbeutel. Das Statistische Bundesamt hat Hotel- und Restaurantpreise ausgewertet und die zeigen, besonders in Bulgarien und Nordmazedonien sind Hotels und Essen teilweise nur halb so teuer wie bei uns in Deutschland. In Portugal spart man noch rund 30%, in Spanien etwa 20%.
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0: Sabaton legen nach. Nachdem die schwedische Power-Metal-Band schon im vergangenen Jahr mit einer Tournee ihr neues Album Legends gefeiert hat, geht's nun in die zweite Runde. Im Frühjahr 2027 dürfen wir uns über weitere Konzerte von Sabaton freuen. Halt machen sie in den Rock-Cities Nürnberg, Düsseldorf, Mannheim, Leipzig und Hamburg. Der Ticketvorverkauf startet morgen um 10 Uhr vormittags.
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Deutschlander. Die Fußball-WM startet am Donnerstag. Und diese Fußball-WM in den USA, Kanada und Mexiko könnte der deutschen Gastronomie laut einer Studie rund 67,4 Millionen Euro zusätzliche Einnahmen bringen. Allerdings finden wegen der Zeitverschiebung viele Spiele ja zu Uhrzeiten statt, in denen allenfalls Etablissements etwas davon haben, in denen sonst ganz andere Bälle im Mittelpunkt stehen.

Die Rockantenne Frühschicht mit Barney Barnsteiner. Ein Mann in Australien hat in seinem Haus illegal mehr als 100.000 Kakerlaken gezüchtet. Ich glaube, die Frage ist überflüssig, ob der Mann alleinstehend war. Mehr als 100.000 Kakerlaken, jetzt ist er aufgeflogen. Das heißt, RTL muss sich für das nächste Dschungelcamp einen neuen Lieferanten suchen. Ich hatte zu Studienzeiten auch 100.000 Kakerlaken in der WG, aber die haben wir nicht gezüchtet. Die kamen einfach so.

0: das Rockantenne Deutschlandwetter. Heute wechselhaft. Regen aus der Nacht zieht Richtung Osten ab, aber später gibt es im Norden neue Schauer und im Südosten länger Regen. Vom Saarland bis Thüringen lockert es aber zwischendurch auch mal auf. Die Temperaturen 15 bis 21 Grad. Ich bin Katrin Steinberger. Es ist 6 Uhr. Guten Morgen. Das große Kampfjet-Projekt von Deutschland und Frankreich ist geplatzt. Grund sind Streitigkeiten zwischen den beteiligten Firmen, die sich nicht einigen konnten. Das hat der Élysée-Palast gestern Abend offiziell gemacht. Das Projekt sollte eigentlich ab 2040 die alten Jets wie den Eurofighter ersetzen. Viele Eltern glauben, dass künstliche Intelligenz ihren Kindern besser Werte wie Respekt und Empathie beibringen kann als sie selbst oder Freunde. Das zeigt eine aktuelle Umfrage der Krankenkasse Pronova BKK. Fast die Hälfte der Eltern vertraut da mehr auf KI als auf sich. Experten appellieren, echte soziale Fähigkeiten lernt man nur im echten Leben, nicht von einer Maschine. Spannung in Cape Canaveral. Die NASA verrät heute, wer bei der nächsten großen Mondmission Artemis 3 dabei ist. 4 Astronauten fliegen ins All. Los geht's nächstes Jahr vom Kennedy Space Center in Florida. Eine echte Mondlandung ist aber noch nicht geplant. Stattdessen wird das Andocken von Raumschiffen geübt. Die Mission gilt als wichtiger Schritt für spätere Mondlandungen.
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0: Wir freuen uns über ein neues Album von Visa. Die amerikanische Alternative-Rockband hat ihren 16. Longplayer angekündigt. Gold Album fährt mit 10 neuen Tracks auf und erreicht uns schon im August. Mit We Might As Well Be Strangers hat uns schon ein Song erreicht, der eine Rückkehr der Band zu ihren Pop-Punk-Wurzeln verspricht. Die goldene Platte ist ab sofort vorbestellbar.
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2: An der Kaffeetasse, schönen guten Morgen mit Classic Rock von The Sweet, Ballroom Blitz.
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0: Evanescence, Bring You to Life. 6 Uhr und 10 Minuten.
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0: Es ist ein Gitarrenakkord, ein Drumschlag, ein einziges gesungenes Wort und ihr wisst sofort, was Sache ist. Es geht um euren absoluten Favoriten. Das Stück, das ihr einfach immer anhören könnt, in guten wie in schlechten Zeiten. Wir sind gespannt, wer lauert am frühen Morgen auf der kostenlosen Rockantenne Studio Hotline 08000 80 4000. Hallo?
2: Moin Barney, hier ist der Jörg aus Rotterdam. Der Rocksong meines Lebens ist Come On Feel the Noise von Slade. Es war so Anfang der 70er und damals gab es noch überall Plattenläden und ich habe dann die LP gesehen. Mein Papa, mit dem war ich gerade unterwegs, gesagt, bitte kauf mir diese Platte. Und ich weiß es noch wie heute, er hat noch ein bisschen gezögert. Das Ding war auch scheiße teuer, 22 D-Mark, aber er hatte mir Gott sei Dank dann doch gekauft. Und ich hielt meine erste LP mit richtiger Musik in der Hand. Und im Nachhinein kann ich nur noch sagen, danke Papa, dass du mir damals diese LP gekauft hast.
0: Super Geschichte, danke Jörg. Und dann kommt der Rocksong deines Lebens, ein echter Hardrock-Klassiker. Come on, feel the noise, Slade im besten Rock nonstop. Auf Rockantenne.

Smashing Pumpkins auf Rockantenne. Schönen guten Morgen, 6 Uhr und 18 Minuten. Wir haben es in den Rockantenne-Nachrichten. Das Bahnprojekt Stuttgart 21 verzögert sich noch weiter. Und der Tiefbahnhof geht wohl erst 2031 in Betrieb. Das wird dann aber ein historischer Moment. Stellt euch das mal vor. Die ersten Azubis vom Spatenstich gehen dann direkt nach der Eröffnungsfeier 2031 in Rente. Ja, soll erst Ende 2031 erfolgen. Also wir wollen auch bei so einer Nachricht immer das Positive rauslesen. Der Bahnhof soll tatsächlich fertiggestellt werden. Und damit kommen wir jetzt zu einem Wort, das den Verantwortlichen von Stuttgart 21 wahrscheinlich öfter mal rausrutscht. Fuck. Zärtlich umschrieben von der Blood On Gang. Auf Rockantenne. Foxtrot, Uniform, Charlie.

0: REO Speedwagon auf Rock Antenne. Can't Fight This Feeling. Mit viel Gefühl kommt auch gleich Bryan Adams daher.
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0: Please forgive me. Und ein Zacken schneller die Ramones. Sheila ist ein Punkrocker. Gleich auf Rock Antenne.
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0: Regen vom Saarland bis Thüringen lockert es aber zwischendurch auch mal auf. Die Temperaturen 15 bis 21 Grad. Ich bin Katrin Steinberger. Es ist 6:30. Guten Morgen. Alle Flugreisenden sollen bei Verspätungen ab 3 Stunden pauschal 250 Euro bekommen. Diesen Vorschlag haben Deutschland und Frankreich jetzt für die Reform der EU-Fluggastrechte eingebracht. Bisher gibt's je nach Strecke unterschiedlich viel Geld. Die EU-Staaten und das Parlament diskutieren schon länger über die Reform, kommen aber nicht richtig voran. Handy am Steuer? Laut ADAC ist das für viele zur schlechten Angewohnheit geworden. Bei einer Beobachtung in mehreren Großstädten nutzten rund 2,7% der Autofahrer und 1,7% der Radfahrer das Handy während der Fahrt. Das sind rund 1 Milliarde Verstöße pro Jahr. Das Unfallrisiko wird laut ADAC oft unterschätzt. Schon wenige Sekunden Ablenkung sind praktisch ein Blindflug im Straßenverkehr. Die deutsche Fußballnationalmannschaft ist jetzt in ihrem Hauptquartier in den USA angekommen. In North Carolina bereiten sich die Jungs von Bundestrainer Nagelsmann auf die WM vor, die heiße Phase läuft. Die WM startet am Donnerstag mit Mexiko gegen Südafrika. Am Sonntag geht's für das DFB-Team los gegen Curaçao.
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0: Eine Überraschung auf der Festivalbühne. Die hatten Linkin Park am vergangenen Wochenende für uns. Während ihres Auftritts bei Rock am Ring eröffnete ein kurzes Video das Konzert. Eine Ankündigung für die neue Band-Dokumentation Unshatter, die in Kürze erscheinen soll. Thema des Films wird wohl die Reunion von Linkin Park 2024 sein mit ihrer neuen Sängerin Emily Armstrong. Die Doku soll in Kinos weltweit laufen. Wann genau, verrät die Band noch nicht.
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3: An der Kaffeetasse. Schönen guten Morgen.

0: Schönen guten Morgen mit den Ramones. Schiene ist der Punkrocker, 6.38 Uhr.
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0: 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Diese Woche steht zum Beispiel das großartige Nova Rock in Österreich an. 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Ja, ja, und gönnen uns die geilsten Acts, die da im Line-Up mit dabei sind. Zum Beispiel am Freitag zu sehen, The Cure. Jetzt hier in der Rockantenne Frühschicht mit Lullaby.

Europe und the final countdown in der Rockantenne Frühschicht. Schönen guten Morgen, 6.48 Uhr, 12 Minuten vor 7. Jahr Countdown läuft. Donnerstag geht's los mit der Fußball-Weltmeisterschaft. Was gibt's Neues von unserer Nationalmannschaft? Das Team ist im WM-Quartier in Winston-Salem angekommen. Dort 31 Grad im Schatten. Aber die gute Nachricht, die Frisur von Rudi Völler hält. Das Teamhotel in North Carolina sieht aus wie so eine alte Burg und manche vergleichen es mit Hogwarts. Wir hoffen auf nicht allzu große Hexerei, aber vielleicht könnte man dieses Mal ja die Vorrunde überstehen. Mit oder ohne Hexerei, ist uns egal. Am Abend gab es auch gleich mal eine Trainingseinheit. Manuel Neuer ist nach seinen Wadenproblemen erstmals wieder ins Mannschaftstraining eingestiegen. Zur Schonung vermeidet er aktuell noch alle Ballkontakte mit dem Fuß und nimmt die Bälle einfach in die Hand. Als Torwart eigentlich nicht unüblich, bei Manu Neuer schon. Mal gucken, was bis Sonntag passiert. Dann steigt um 19 Uhr unser erstes WM-Gruppenspiel gegen Curaçao.

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0: Def Leppard, Rock of Ages. Gleich die 7 Uhr News und danach Kiss, I Was Made for Loving You. Und Fury in the Slaughterhouse, im besten Rock Non-Stop. Radio Orchid auf Radio Rock Antenne.
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8: Zelt oder Hotel? Moshpit oder Biergarten? Von Nova Rock in Österreich liefern wir euch das komplette Festivalgefühl direkt in euer Wohnzimmer mit Live-Stimmung und dem passenden Soundtrack. Wer lieber selbst loszieht? Linkin Park spielen am Wochenende noch in München. Hollywood Undead wären in Bremen und Wiesbaden unterwegs. 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Und dann wären da noch so Legenden wie Foreigner, die Spider-Murphy Gang, JBO, Royal Republic und Sepultura auf Tour. Das muss dieser sensationelle Live-Sommer sein.
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9: Das Rockantenne Deutschlandwetter. Heute wechselhaft. Regen aus der Nacht zieht Richtung Osten ab, aber später gibt es im Norden neue Schauer und im Südosten länger Regen. Vom Saarland bis Thüringen lockert es aber zwischendurch auch mal auf. Die Temperaturen 15 bis 21 Grad. Ich bin Katrin Steinberger. Es ist 7 Uhr. Guten Morgen. Bundesfinanzminister Klingbeil ist dafür, dass Betriebsrenten für alle Pflicht werden. Das soll die Renten sicherer machen, sagte er in der ARD. Er unterstützt damit einen Vorschlag vom Deutschen Gewerkschaftsbund. Darüber hinaus sollte jeder mehr für die eigene Rente tun, zum Beispiel mit der sogenannten Frühstartrente für Kinder und Jugendliche, so Klingbeil. Papst Leo hat den Missbrauch in der Kirche scharf kritisiert und zur Aufarbeitung gemahnt. Bei einem Besuch in Spanien sagte er, sexueller Missbrauch in der Kirche sei ein großes Problem und müsse viel härter angegangen werden. Außerdem will Papst Leo, dass Betroffene besser geschützt werden. Am dritten Tag seines Besuchs hat er sich auch persönlich mit einigen Opfern getroffen. Manuel Neuer ist zurück im Training. Nach seiner Verletzung hat er beim ersten öffentlichen Training der DFB 11 im WM-Hauptquartier in North Carolina wieder voll mitgemacht. Bundestrainer Nagelsmann plant, dass er auch beim WM-Auftakt gegen Curaçao am Sonntag im Tor steht. Rund 3000 Fans waren beim öffentlichen Training dabei. Die Tickets waren innerhalb von Minuten vergriffen. Die Fans haben danach auch noch Autogramme und Selfies bekommen.
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9: Rockmusik für die Weltmeisterschaft. Die steuern in diesem Jahr die Rolling Stones bei. In Kooperation mit dem Weltfußballverband FIFA erscheinen 3 limitierte Vinylausgaben des neuen Stones-Albums Foreign Tongues in einer World Cup Edition. Außerdem ist auch der neue Song In The Stars in einer Remix-Version Teil des diesjährigen WM-Albums. Auch eine Merchandise-Linie wird noch folgen. Die limitierte Vinyl-Edition könnt ihr schon vorbestellen.
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0: Schönen guten Morgen. Rocken bis der Arzt kommt, bekommt heute eine besondere Bedeutung am Tag der Arztbesuche. Gleich unser Thema nach Kiss und nach Fury in the Slaughterhouse.
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0: Made in Germany, Fury in the Slaughterhouse, Radio Orbit. Rockantenne Frühstück, schönen guten Morgen, 7 Uhr und 10 Minuten. Es ist der 9. Juni und wir spielen gleich UFO, UFO, Dr. Doctor. Und da sind wir schon beim Thema. Ja, zum Arzt gehen, es ist so eine Sache. Also ich kann da aus eigener Erfahrung sprechen. Es macht natürlich auch immer ein bisschen der Arzt aus. Ja, also mittlerweile habe ich echt super Ärzte um mich rum, mit denen ich mir super verstehe. Aber es ist immer so eine Sache, ja. Ja, harmlose Untersuchungen, okay. Vorsorgeuntersuchungen, naja. Darmspiegelungen etc. brauchen wir nicht drüber reden. Also der Tag der Arztbesuche soll einfach darauf aufmerksam machen, dass man hingehen soll zum Arzt, keine Hemmungen haben soll, wirklich das alles ablegen muss und sich im Klaren darüber sein, es hilft einfach nur der Arztbesuch. Und wir haben uns ein bisschen gedacht, wenn jetzt AC/DC mal zum Arzt gehen würden, zu einem Rockdoktor, wie wäre das? Am heutigen Tag der Arztbesuche.
1: Ach, und nehmen Sie einfach täglich abends ein Glas Whisky. Alles Gute. Der nächste, bitte. Ach, kommen Sie rein. Die Herren von AC/DC, willkommen zum Gesundheitscheck. Wenn Sie doch bitte einmal den Oberkörper... Die Herren von AC/DC, willkommen zum Gesundheitscheck. Wenn Sie doch bitte einmal den Oberkörper freimachen könnten. Ja, aber sonst kann ich Sie doch gar nicht untersuchen. Das gehört einfach dazu. Haben Sie denn irgendwelche bekannten Probleme? Herz, Kreislauf, vergrößerte Milz?
2: I've got big balls! I've got big balls!
1: Wow, beeindruckend. Aber Sie sind hier beim Hausarzt, nicht beim Urologen. Ich würde auf jeden Fall ganz gerne einen Bluttest bei Ihnen machen. Sehr freundlich. So, das piekst jetzt ganz kurz. Ups, sorry, da bin ich etwas abgerutscht. Ach ja, das war schon Dankeschön. So, und dann verschreibe ich Ihnen noch etwas von Rockyo Farm. Da nehmen Sie einfach jeden Abend eine mit einem Glas Whisky zu sich. Ja, genau. Alles Gute.
0: Rocken, bis der Arzt kommt. Oder man zum Arzt muss am Tag der Arztbesuche.

Kings of Leon, Sex on Fire. Schönen guten Morgen, die Rockantenne Frühschicht um 7.20 Uhr. 10 Minuten vor halb 8. Wir haben es in den Rockantenne Nachrichten. Das Bahnprojekt Stuttgart 21 verzögert sich noch weiter und der Tiefbahnhof geht wohl erst 2031 in Betrieb. Das wird wohl der erste neue Bahnhof, der bei der Eröffnung schon unter Denkmalschutz steht. Stuttgart 21, ein Jahrhundertprojekt. Da werden uns unsere Enkel noch von erzählen. So, die Frühtemperaturen heute aus den Rock Cities: Augsburg 15 Grad, München 16 Grad, Stuttgart über der Erde 15 Grad, Kassel 12 Grad, Köln 12 Grad, Dresden bei 18 Grad, Hamburg 13 Grad und Berlin 18 Grad. Es werden heute maximal 17 bis 21 Grad.

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0: Das Rockantenne Deutschlandwetter. Heute wechselhaft. Regen aus der Nacht zieht Richtung Osten ab, aber später gibt es im Norden neue Schauer und im Südosten länger Regen. Vom Saarland bis Thüringen lockert es aber zwischendurch auch mal auf. Die Temperaturen 15 bis 21 Grad. Ich bin Katrin Steinberger. Es ist 7:30. Guten Morgen. Nach dem Aus für das deutsch-französische Kampfchat-Projekt fordern Politiker von Union und SPD, dass Deutschland jetzt schnell mit anderen Ländern ein neues Chat-Projekt startet. Die deutsche Industrie solle zeigen, was sie kann, sagten sie gegenüber der Augsburger Allgemeinen. Grünen-Politiker Hofreiter sieht vor allem in einer Kooperation mit Schweden die sinnvollste Alternative. In den USA läuft gerade die Apple-Entwicklerkonferenz. Highlight sind neue KI-Features, die direkt in die Geräte kommen. Zum Beispiel die schon lange angekündigte KI-Siri. Der Sprachassistent soll anhand von Nutzerdaten zum Beispiel automatisch Termine finden und Erinnerungen erstellen. Alle Daten sollen auf den Geräten bleiben. Spannung in Cape Canaveral. Die NASA verrät heute, wer bei der nächsten großen Mondmission Artemis 3 dabei ist. 4 Astronauten fliegen ins All. Los geht's nächstes Jahr vom Kennedy Space Center in Florida. Eine echte Mondlandung ist aber noch nicht geplant. Stattdessen wird das Andocken von Raumschiffen geübt. Die Mission gilt als wichtiger Schritt für spätere Mondlandungen.
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0: 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Subway to Sally feiern mit dem dritten Teil ihrer Nacktour das Finale ihrer Akustikkonzertreise. Die findet im Herbst statt, unter anderem in Karlsruhe, Köln, Bochum und Nürnberg. Der Vorverkauf ist schon gestartet. Und im Februar 2027 besuchen uns Sleeping with Sirens. Ihren Post-Hardcore erleben wir in München, Berlin, Hamburg, Stuttgart und Köln. Tickets gibt's ab morgen um 10.
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3: Schönen guten Morgen.

0: treffen Bonnie und Clyde auf Rockantenne, 7:41, 90 Minuten vor 8. Schönen guten Morgen, der 9. Juni. Geburtstagskinder haben wir heute im Rockkalender stehen. Mick Box, legendäre Gitarrist von Uriah Heep. Mick wird heute 79. Er und seine Band sind dieses Jahr auch wieder auf großer Tour. Juli, August sind sie in der Rockrepublik unterwegs. John Lord, der unfassbar geniale Keyboarder und Mitbegründer von Deep Purple. John wäre heute 85 Jahre alt geworden, da das schon seit einigen Jahren oben bei Jesus im Rockhimmel, ja, wie hieß es mal auf Plakaten, John Lord is God. Na, jetzt ist er oben bei Gott. Was er mit Deep Purple geschaffen hat, ist natürlich unfassbar und legendär und bleibt für immer, sagt auch Hartmut aus der Nähe von Hannover.
1: Weil ich den unheimlich geil finde und weil er auch die Orgel für die Rockmusik populär gemacht hat.
0: So ist es. Deep Purple sind gerade auf Welttournee und besuchen uns im Juni, August und November in der Rockrepublik. Und jetzt hier in der Rockantenne Frühschicht. Deep Purple mit Hush. Im besten Rock nonstop.

Sum 41. In Too Deep, die Hildebrand-Tennis-Geschichte, 11 Minuten vor 8. Schönen guten Morgen. Was gibt's Neues von unserer Nationalmannschaft? Das Team ist gut angekommen im WM-Quartier in Winston-Salem. Dort 31 Grad im Schatten, ja. Und also, eigentlich haben alle so leichte Anzüge getragen von den Nationalspielern, außer Felix Mecher. Er ist bei 31 Grad mit einem gestreiften Pullover unterwegs gewesen, sah so ein bisschen aus wie eine schwitzende Biene Maya auf dem Weg in den Mallorca-Urlaub. Ja, hat sich dann nochmal umgezogen. Das deutsche Teamquartier in North Carolina sieht hingegen aus wie eine alte Burg. Manche vergleichen es mit Hogwarts. Also wir werden uns nicht wundern, wenn die Startelf nicht von Julian Nagelsmann aufgestellt wird, sondern von einem sprechenden Hut. Und Manu Neuer ist wieder ins Mannschaftstraining eingestiegen. Wie es denn letztlich läuft, werden wir erleben, denn wir steigen ja am Sonntag ein in die Fußball-Weltmeisterschaft. Sonntag 19 Uhr steigt unser erstes Gruppenspiel gegen Curaçao. Und am Donnerstag fällt der Startschuss für die WM.

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8: Festivalfieber in dieser Woche dank des Nova Rock Festivals im österreichischen Nickelsdorf. Da sind wir natürlich auch für euch am Start, sowohl auf dem Infield als auch mit unseren Musikspecials hier im Radio. Dazu gibt's große Live-Momente mit Linkin Park in Wien und München und auf der 50th Anniversary Tour von Foreigner, unter anderem in Hamburg und Gelsenkirchen. Im Hintergrund laufen die Presswerke heiß. Neue Musik kommt diese Woche unter anderem von Yes, Talia, den Sportfreunden Stiller und Sleeping with Sirens.
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9: Das Rockantenne Deutschlandwetter. Heute wechselhaft. Regen aus der Nacht zieht Richtung Osten ab, aber später gibt es im Norden neue Schauer und im Südosten länger Regen. Vom Saarland bis Thüringen lockert es aber zwischendurch auch mal auf. Die Temperaturen 15 bis 21 Grad. Ich bin Katrin Steinberger. Es ist 8 Uhr. Guten Morgen. Viele Eltern setzen bei der Erziehung ihrer Kinder auf künstliche Intelligenz und trauen ihr sogar mehr zu als sich selbst. Das zeigt eine aktuelle Umfrage der Krankenkasse Pronova BKK. 41% meinen zum Beispiel, KI kann Kindern besser Werte wie Respekt und Empathie vermitteln als sie selbst oder Freunde. Experten appellieren aber, wirklich lernen können Kinder das nur im echten Miteinander. Urlaub im Süden Europas schont den Geldbeutel. Das Statistische Bundesamt hat Hotel- und Restaurantpreise ausgewertet und die zeigen, besonders in Bulgarien und Nordmazedonien sind Hotels und Essen teilweise nur halb so teuer wie bei uns in Deutschland. In Portugal spart man noch rund 30%, in Spanien etwa 20%. Die USA lassen einen Schiedsrichter aus Somalia nicht ins Land einreisen, weil es bei der Sicherheitsprüfung Bedenken gibt, heißt es. Der Mann war für die Fußball-WM nominiert und hätte als erster Somalier überhaupt bei einer WM gepfiffen. Insgesamt wurden 52 Schiedsrichter von der FIFA nominiert. Sie sagt, sie hat bei den Einreisebestimmungen keinen Einfluss.
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9: Eine Überraschung auf der Festivalbühne. Die hatten Linkin Park am vergangenen Wochenende für uns. Während ihres Auftritts bei Rock am Ring eröffnete ein kurzes Video das Konzert, eine Ankündigung für die neue Band-Dokumentation Unshatter, die in Kürze erscheinen soll. Thema des Films wird wohl die Reunion von Linkin Park 2024 sein mit ihrer neuen Sängerin Emily Armstrong. Die Doku soll in Kinos weltweit laufen, wann genau, verrät die Band noch nicht.
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0: An der Kaffeetasse, schönen guten Morgen mit den Red Hot Chili Peppers. Can't Stop.

0: 8:10.
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0: Und die Geschichte zu diesem Song auf der kostenlosen Rockantenne Studio Hotline 08080 4000. Schönen guten Morgen.
2: Moin Barney, hier ist der Jörg aus Rottheim. Der Rocksong meines Lebens ist Come on, Feel the Noise von Slade. Ich habe das Ding irgendwann mal im Radio gehört und dachte, das ist es, das will ich hören, das muss ich haben. Ich war so zarte 12, 13, habe ich die LP Slade im Schaufenster gesehen, war mit meinem Papa gerade unterwegs und habe gesagt, Papa, kauf mir diese Platte. Und ich hielt meine erste LP in der Hand mit richtiger Musik drauf. Ich denke da oft noch dran, weil das ist ja weit über 50 Jahre her.
0: Vielen Dank für die Geschichte, Jörg. Und wir gehen rein in den Rocksong deines Lebens. Ein echter Hard-Rock-Klassiker. Come on, feel the noise. Slade im besten Rock nonstop auf Rockantenne. Hey,

0: Curtain Love und ihre Band Hole. Malibu um 8 Uhr 19 Minuten.
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0: 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Ja, der Festival Sommer im nächsten Jahr. Und in diesem Jahr ist er auf Hochtouren. Diese Woche ja steht das großartige Nova Rock in Österreich an. Auch da sind wir für euch am Start und mit euch am Start. Natürlich auch mit unseren lieben Kolleginnen und Kollegen von Rock Antenne Österreich. Ja, ja, das Rock Antenne Network. Gönnt euch auch das und wir gönnen uns jetzt einen Act vom diesjährigen Line-Up vom Nova Rock Festival. Am Donnerstag zu sehen und jetzt hier in der Rock Antenne Frühschicht die Sex Pistols, Anarchy in the UK.

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2: Das Rockantenne Deutschlandwetter. Heute wechselhaft. Regen aus der Nacht zieht Richtung Osten ab, aber später gibt es im Norden neue Schauer und im Südosten länger Regen. Vom Saarland bis Thüringen lockert es aber zwischendurch auch mal auf. Die Temperaturen 15 bis 21 Grad. Ich bin Katrin Steinberger. Es ist 8:30. Guten Morgen. Alle Flugreisenden sollen bei Verspätungen ab 3 Stunden pauschal 250 Euro bekommen. Diesen Vorschlag haben Deutschland und Frankreich jetzt für die Reform der EU-Fluggastrechte eingebracht. Bisher gibt's je nach Strecke unterschiedlich viel Geld. Die EU-Staaten und das Parlament diskutieren schon länger über die Reform, kommen aber nicht richtig voran. Viele Eltern glauben, dass künstliche Intelligenz ihren Kindern besser Werte wie Respekt und Empathie beibringen kann als sie selbst oder Freunde. Das zeigt eine aktuelle Umfrage der Krankenkasse Pronova BKK. Fast die Hälfte der Eltern vertraut da mehr auf KI als auf sich. Experten appellieren, echte soziale Fähigkeiten lernt man nur im echten Leben, nicht von einer Maschine. Gute Nachrichten für die DFB 11 und die Fans. Manuel Neuer ist fit und wieder voll im Training. Genau rechtzeitig zur heißen Vorbereitungsphase auf die WM. Am Sonntag beim ersten Gruppenspiel der deutschen Nationalmannschaft gegen Curaçao wird die Nummer 1 dann auch im Tor stehen. Bei den Frauen steht die WM nächstes Jahr an. Qualifiziert sind die Deutschen schon. Am Abend steht aber noch das letzte Quali-Spiel gegen Slowenien an.
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2: Rockmusik für die Weltmeisterschaft. Die steuern in diesem Jahr die Rolling Stones bei. In Kooperation mit dem Weltfußballverband FIFA erscheinen 3 limitierte Vinylausgaben des neuen Stones-Albums Foreign Tongues in einer World Cup Edition. Außerdem ist auch der neue Song In the Stars in einer Remix-Version Teil des diesjährigen WM-Albums. Auch eine Merchandise-Linie wird noch folgen. Die limitierte Vinyl-Edition könnt ihr schon vorbestellen.
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5: Mit den Héroes del Silencio, Entre dos Sierras, dann Don Henley, Dirty Laundry und dann das Rockantenne-Album der Woche.

0: Don Henley, Dirty Laundry, 8:41.
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0: Kommt von Shinedown. 8 heißt dieses Album. Out.

0: alles mit dabei. Powerballaden, Monster, Nummern und ein paar Streicher, Synthesizer. Grandioses Rockalbum ist es geworden. Und der Gitarrist von Shinedown, Zach Myers, sehr zufrieden im Rockantenne-Interview.
1: Als wir ins Studio gegangen sind, war noch nicht klar, wie das Album am Ende klingen würde. Es hat als dunkler Fleck angefangen und sich immer weiter aufgehellt. Genau das macht das Album so besonders. Es ist von selbst das geworden, was es werden sollte.
0: Aha, so läuft es. So läuft es bei Shinedown. 8, das Rockantenne-Album der Woche hier auf Rockantenne jetzt zu haben. Auf der kostenlosen Rockantenne Studio Hotline 08000 80 4000. Holt es euch, wenn die Hose sitzt locker. Ein paar Exemplare jetzt im Angebot. Und aus diesem Album die Nummer 36.

0: R.E.M. und Drive in der Rockantenne Frühschicht. 9 Minuten vor 9. Wie ist die Stimmung auf der 0800 80 4000? Wie ist die Stimmung auf der kostenlosen Rockantenne Studio Hotline? Hallo, hallo, wer ist denn dran? Hallo.
1: Hey Barney, servus, da ist der Christian aus Rengsburg. Ja, die Laune bessert sich, wenn ich doch tatsächlich das Rockantenne-Album der Woche gewinnen kann. Ja.
0: Auf alle Fälle, ein Exemplar ist dir sicher, darf dir gratulieren.
1: Ja, die nehme ich doch gerne an, die Gratulation, ne? Super, ne? Freue ich mich riesig drauf.
0: Shinedown, ist das eher für dich eine neuere Band oder kennst du die?
1: Ich kenne sie von euch. Gesehen habe ich sie noch nicht und ich habe auch noch keine CD von denen, obwohl ich ja unheimlich viele daheim habe, aber ich von Shinedown habe ich noch keine.
0: Viel Spaß damit.
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11: Das Rockantenne Deutschlandwetter. Heute wechselhaft. Regen aus der Nacht zieht Richtung Osten ab, aber später gibt es im Norden neue Schauer und im Südosten länger Regen. Vom Saarland bis Thüringen lockert es aber zwischendurch auch mal auf. Die Temperaturen 15 bis 21 Grad. Ich bin Katrin Steinberger. Es ist 9 Uhr. Guten Morgen. Kommt bald eine Pflicht zur Betriebsrente? Bundesfinanzminister Klingbeil ist dafür. In der ARD sagte er am Abend, er unterstütze die Idee von DGB-Chefin Fahimi. Sie hatte bemängelt, dass zu wenige Menschen in Deutschland bisher eine Betriebsrente bekommen. Klingbeil betonte aber, dass die Wirtschaft erst einmal wieder in Schwung kommen muss. Handy am Steuer bleibt ein echtes Problem, das sagt der ADAC. In 5 großen Städten wurden 2,7% der Autofahrer und 1,4% der Radfahrer mit dem Handy am Ohr erwischt. Das macht hochgerechnet etwa 1 Milliarde Verstöße pro Jahr. Mehr als jeder zweite Autofahrer gibt auch zu, schon mal ohne Freisprechanlage telefoniert zu haben. Die DFB 11 ist in ihrem WM-Hotel in North Carolina eingetroffen. Jetzt läuft die heiße Phase der Vorbereitung auf die Fußball-WM. Am Sonntag wartet schon das erste Gruppenspiel gegen Curaçao. Los geht die WM aber schon am Donnerstag mit Mexiko gegen Südafrika.
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11: Wir freuen uns über frisch angekündigte Rocktourneen. Subway to Sally feiern mit dem dritten Teil ihrer Nacktour das Finale ihrer Akustikkonzertreise. Die findet im Herbst statt, unter anderem in Karlsruhe, Köln, Bochum und Nürnberg. Der Vorverkauf ist schon gestartet. Und im Februar 2027 besuchen uns Sleeping with Sirens. Ihren Post-Hardcore erleben wir in München, Berlin, Hamburg, Stuttgart und Köln. Tickets gibt's ab morgen um 10.
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12: Und wir legen los mit einer Band, die wie keine andere die verschiedenen Strömungen harte Musik in den 80ern vereint. Ja, Schwestern sind Schwestern, die vereinen Ruhe, Motorhead Power mit AC/DC, Highway Groove, ein bisschen Songstrukturen wie Judas Priest, alles mit dabei und über allem thront das Mörderorgan von Dee Snider. Twisted Sister, we're not gonna take it.

Mehr Musik geht immer. Weiter geht's mit 6 Rock-Highlights am Stück. Ihr hört Barneys Sixpack in der Rock-Antenne-Frühschicht.

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0: Queen und Killer Queen in der Rockantenne. Frühschicht 9.36 Uhr. Heute der 9. Juni. Es ist Tag der Arztbesuche. Ja, wie kommt man denn jetzt von Killer Queen zum Arztbesuch? Ja gut, aber wie auch immer, für diesen Ratschlag braucht es kein Medizinstudium. Der beste Rock Nonstop von Rockantenne ist die beste Medizin. Das ist sogar wissenschaftlich erwiesen. Das erzählt uns Friederike Kendel von der Berliner Charité.
1: Also Heavy Metal hilft. Es hilft, Stress abzubauen. Es hilft, Emotionen zu regulieren. Es hilft, sich in der Gemeinschaft aufgehoben zu fühlen. Und all das, das unbedingt gesundheitsfördernd.
0: Ja, aber warum genau gesundheitsfördernd? Ja, was macht die harte Musik mit unserem Körper?
1: Zum einen haben wir diesen harten Beat und passt sich unser Herzschlag tatsächlich an. Also nehmen wir mal an, wir haben einen Beat von 80 Schlägen in der Minute. Dann können Sie beobachten, dass nach einer Weile wir uns da angleichen. Also der Herzschlag in dem Takt auch mehr oder weniger schlägt.
0: Dann wollen wir jetzt alle kollektiv etwas für unsere Gesundheit tun. Mit Metallica auf Rockantenne im besten Rock Nonstop. Nothing else matters.

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Jürgen Klopp hat jetzt einen Orden vom britischen Königshaus erhalten. Für seine außerordentlichen Dienste am Fußball und seinen andauernden Beitrag für die Menschen in Liverpool wird Klopp zum Commander of the Most Excellent Order of the British Empire ernannt. Da muss Klopp sich jetzt erstmal eine größere Visitenkarte drucken lassen. Diese Ehrung rangiert in der Hierarchie direkt unter dem Ritterschlag. Für Jürgen Klopp die höchste Auszeichnung, gleich nach Head of Global Soccer bei Red Bull.

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9: Zwei starke Kapitel Rockgeschichte wurden dieser Tage in England geschrieben. 2016 wird aus Rod Stewart offiziell Sir Rod Stewart. Die Queen nimmt ihn in ihre Birthday Honors List auf. Vom Straßenkicker und Totengräber zum geadelten Gentleman. Das schafft auch nicht jeder. Und dann 2006 in einem Proberaum irgendwo in England treffen sich die noch lebenden Mitglieder von Led Zeppelin. Zum ersten Mal seit Jahrzehnten jammen sie wieder im selben Raum, um das große Tribute-Konzert in der Londoner O2 Arena vorzubereiten. 20 Millionen Menschen versuchten dafür an Tickets zu kommen. Bis heute Guinness-Weltrekord.
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10: Ich bin Jutta Rittborg. Es ist 10 Uhr. Guten Tag. Gestern haben sie sich noch gegenseitig bombardiert. Jetzt haben Israel und der Iran ihre Angriffe vorerst wieder gestoppt. Beide Seiten drohen allerdings mit noch härteren Angriffen, wenn sich der andere nicht an die Feuerpause halten sollte. Im Bäckerhandwerk gab es im vergangenen Jahr so viele Neugründungen wie noch nie. 2025 machten sich rund 450 Bäckermeisterinnen und Meister selbstständig. Laut Zentralverband des Bäckerhandwerks ein Rekord. Vor allem kleine, handwerkliche Bäckereibetriebe kämpften allerdings mit gestiegenen Kosten und wachsender Bürokratie. Der Zentralverband fordert zum Beispiel Lockerungen bei der Sonntagsarbeit. Die deutsche Fußballnationalmannschaft hat nach ihrer Ankunft im WM-Quartier in den USA gleich mal ein öffentliches Training absolviert. Auch Manuel Neuer hat nach seiner Wadenverletzung voll mitgemacht. Bundestrainer Nagelsmann plant, dass Neuer beim Auftakt gegen Curaçao am Sonntag im Tor steht.
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1: Schönen Dienstag, Vormittag euch diesen Block, ne? Den habe ich euch richtig schön vollgepackt. Gleich unter anderem mit Fahrurlaub.
11: I'm so happy to be Deutsch. Was ist denn das für ein
1: Deutsch? Happy to be Deutsch. Außerdem springen wir durch die Arbeit. Mit Lenny und Tom. Eine Runde im Riesenrad drehen wir auf. Mit Journey und Wheel in the Sky. Und den Anfang macht jetzt die Band, die gerade auch bei uns in der Rockrepublik ist. Erst haben sie am Wochenende bei Rock am Ring und Rock im Park die Bühne zum Beben gebracht. Hamburg war die Woche davor dran und diese Woche sind sie in München. Hier sind Linkin Park. Crawling.
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in weniger als 3 Wochen erscheint das neue Muse-Album. Hoffentlich mit genauso genialen Brettern wie Uprising, gerade hier bei uns im besten Rock Nonstop auf Rock Antenne. Ihr Frontmann mit Bellamy feiert heute übrigens seinen 48. Geburtstag. Heavy Rockin' Birthday an der Stelle. Mit 48 kommen ja so langsam die ersten grauen Haare. Aber keine Sorge, Matt, wir färben deine Haarpracht jetzt einfach im Tar der 80er mit den Stranglers.

0: damit rocken wir uns durch die Arbeit an diesem Dienstag hier auf Rockantenne.
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Die Nummer durfte vergangenes Jahr auch nicht fehlen, als sie bei uns in der Rockrepublik zu Gast waren. Guns N' Roses hier auf Rockantenne. In Hamburg haben sie auf der aktuellen Tour schon abgerissen, bei Rock am Ring und Rock im Park am Wochenende auch. Und wie ich sag's euch, Emily Armstrong kann sowas von ins Mikro singen. Das ist echt der Wahnsinn. Und diesen Donnerstag und Freitag, da eskalieren wir nochmal zusammen. Linkin Park kommen in die Rock City nach München. Und vor dem Konzert gibt es ab morgen einen fetten Linkin Park Pop-Up Store im Pineapple Park in der Arnulfstraße in München. Da können wir uns mit Merch eindecken, bis wir nicht mehr wissen, wohin damit. Und für alle FC Bayern-Fans gibt es eine exklusive Collection, die Linkin Park zusammen mit dem FC Bayern rausgebracht haben. Auch die gibt es exklusiv in diesem Pop-Up Store. 11 bis 19 Uhr hat er offen. Ab morgen bis Samstag dann. Für den besten Rock Nonstop. Da müsst ihr zum Glück nicht extra in irgendeinen Store laufen. Den liefern wir euch immer und überall hin. Frei Haus hier auf Rockantenne. Und da geht's jetzt weiter mit Kiss. Tears are falling.

0: Die Little River Band hier im besten Rock Nonstop auf Rock Antenne gleich. Warte, dieser Klassiker Led Zeppelin und Kashmir gönnen wir uns nach den News um 11 hier auf Rock Antenne.
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8: Zurück ins Jahr 1966. Einmal rüber nach San Francisco in den legendären Avalon Ballroom. Dort steht eine junge Sängerin mit Whisky- und zigarettengetränkter Stimme zum ersten Mal im Rampenlicht. Janis Joplin. Der Avalon war das Epizentrum der Hippie- und Psychedelic-Rock-Szene mit endlosen Jam-Sessions und einer Tür, durch die gefühlt jede Legende einmal spaziert ist. Für Janis war der Gig im Juni 1966 der Start in eine viel zu kurze Karriere. Aber jede Note von ihr klingt bis heute nach. Schon bei ihrem allerersten Auftritt vor genau 60 Jahren war klar, niemand verpackt so viel Soul, Schmerz, Freiheit und Rebellion in 3 Minuten so gekonnt wie Janis Joplin.
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9: Ich bin Jutta Rittrock. Es ist 11 Uhr. Guten Tag. Politisch motivierte Kriminalität hat stark zugenommen. Fast 86.000 politisch motivierte Straftaten sind im Jahr 2025 registriert worden. Das teilten Innenminister Dobrindt und der Chef des Bundeskriminalamts Münch bei der Vorstellung der aktuellen Zahlen mit. Die größte Gefahr geht demnach weiter von Rechtsextremisten aus. Gleichzeitig nimmt Gewalt aus dem linken Spektrum aber stark zu. Made in Germany ist weiter gefragt. Die Exporte aus Deutschland sind im April leicht gestiegen, trotz Iran-Kriegs und hoher Energiepreise. Knapp 1% ging es im Vergleich zum März aufwärts, so das Statistische Bundesamt. Im Vergleich zum April vergangenen Jahres wurden sogar 3,6% mehr Waren ins Ausland verkauft. In Erfurt sind die Menschen am glücklichsten. Die thüringische Landeshauptstadt ist neuer Spitzenreiter im Städteranking des Glücksatlas und löst das hessische Kassel ab. Auf den Plätzen 2 und 3 folgen Augsburg in Bayern und Düsseldorf in NRW. Rostock ist erneut Schlusslicht.
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0: Am Dienstagvormittag, und den machen wir uns jetzt zusammen schön gleich mit Green Day.

0: Wochenende. Wahnsinn, auch bei Rock am Ring und Rock im Park. Iron Maiden habe ich gleich. Und Dautry stehen auch bereit. Den Anfang dürfen wir uns aber diese Legenden machen. Hier sind Led Zeppelin mit Kashmir.
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0: Schön, dass ihr mit am Start seid.

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0: Vinylausgaben des neuen Stones-Albums Foreign Tongues. Außerdem ist der neue Song In the Stars in einer Remix-Version auf dem diesjährigen offiziellen WM-Album mit drauf. Das ist doch mal geil, oder? Die limitierten Vinyl-Editionen der Stones können wir uns ab sofort schon vorbestellen. Und wenn wir bei echten Meilensteinen schon sind, die Musikwelt komplett auf den Kopf gestellt haben wie die Stones, dann darf eine Band auch nicht fehlen. Die haben zwar keinen WM-Song abgeliefert, aber dafür Hymnen für eine ganze Generation. Und eine Hymne gönnen wir uns gleich. Nirvana stehen nämlich schon bereit mit In Bloom. Außerdem eine Band, die man auch mal live gesehen haben muss. Coldplay. Und Clarks habe ich auch gleich an diesem Dienstag hier bei mir in der Sendung auf Rockantenne.
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0: Der Ohrwurm ist uns sicher. Loverboy, turn me loose. Hier im besten Rock nonstop auf Rockantenne. Apropos Ohrwürmer, ne? Nach diesem grandiosen Festivalwochenende sind da einige da.
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0: Nach Rock am Ring und Rock im Park ist vor Ring und Park 2027. Die nächsten Ausgaben kommen mit Karacho. Und die Tickets, die gibt es ab gleich. Um 12 Uhr geht der offizielle Vorverkauf los. Die erste Band ist seit Samstag schon bestätigt. Absolute Post-Punk-Legende.

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0: 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Der Festivalsommer hier auf Rockantenne läuft also auf Hochtouren. Diese Woche steht gleich das nächste Highlight an mit dem Nova Rock in Österreich. Auch da sind wir für euch natürlich mit am Start und gönnen uns die geilsten Acts, die dieses Jahr im Line-Up stehen. Zum Beispiel Social Distortion. Am Freitag dürfen sie die Stage übernehmen. Und jetzt dürfen sie schon hier bei uns im besten Rock Nonstop ran. Hier sind sie mit The Way Things Were. Schönen Dienstag mit Rockantenne.

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15: Festivalfieber in dieser Woche dank des Nova Rock Festivals im österreichischen Nickelsdorf. Da sind wir natürlich auch für euch am Start, sowohl auf dem Infield als auch mit unseren Musikspecials hier im Radio. Dazu gibt's große Live-Momente mit Linkin Park in Wien und München und auf der 50th Anniversary Tour von Foreigner, unter anderem in Hamburg und Gelsenkirchen. Im Hintergrund laufen die Presswerke heiß. Neue Musik kommt diese Woche unter anderem von Yes, Talia, den Sportfreunden Stiller und Sleeping with Sirens.
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16: Ich bin Jutta Rittrock. Es ist 12 Uhr. Guten Tag.
6: Das Handy am Steuer ist laut ADAC bei vielen Fahrern zu einer gefährlichen Angewohnheit geworden. In 5 Großstädten hat der Automobilclub festgestellt, dass rund 2,7% der Autofahrer das Smartphone während der Fahrt nutzten. Bei Rad- und E-Scooter-Fahrern sind es 1,4%. Das sind hochgerechnet laut ADAC rund 1 Milliarde Verstöße pro Jahr. Nach dem Brand in einem Umspannwerk mit großflächigem Stromausfall in Reutlingen verdichten sich die Hinweise auf eine mögliche Brandstiftung. Ermittler konnten einen möglichen Brandbeschleuniger sichern. Der Staatsschutz und das Antiterrorzentrum beim Landeskriminalamt Baden-Württemberg ermitteln. Schon den 3. Monat in Folge sind die deutschen Exporte gestiegen. Im April wurden knapp 1% mehr Waren ins Ausland verkauft als im März. Gegenüber April vergangenen Jahres war das sogar ein Plus von 3,6%, so das Statistische Bundesamt. Grund ist eine höhere Nachfrage aus den USA und der EU.
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17: Kurz nach 12, Zeit für Mittagspause, würde ich sagen. Und wenn ihr noch ein bisschen durchhalten müsst, so wie ich, kein Problem. Wir machen uns das jetzt gemeinsam einfach schön hier im Westen Rock Nonstop gleich mit Boss. Und diesen Mörder brennt aus den 70ern. More than a feeling. Außerdem habe ich ja Vanessa am Start mit ihrer aktuellen Who Will You Follow? Ein bisschen Magie liefern uns Steppenwolf dazu. Magic Carpet Ride. Und vorneweg dürfen jetzt die Subways loslegen. Erst am Wochenende haben sie ja bei Rock am Ring und Rock im Park die Bühne zum Beben gebracht. Hier sind sie mit ihrer Rock'n'Roll Queen.
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17: Schön, dass ihr mit dabei seid.

0: Die Spindang Dance hier auf Rock Antenne am Tag der Arztbesuche. Ja, der ist heute, aber für einen Ratschlag braucht es zum Glück kein Medizinstudium. Den besten Rock nonstop schön brav hören ist die beste Medizin. Das ist sogar wissenschaftlich erwiesen, wie uns Friederike Kendall von der Berliner Charité bestätigt.
1: Zum einen haben wir diesen harten Beat und passt sich unser Herzschlag tatsächlich an. Also nehmen wir mal an, wir haben einen Beat von 80 Schlägen in der Minute. Dann können Sie beobachten, dass nach einer Weile wir uns da angleichen. Also der Herzschlag in dem Takt auch mehr oder weniger schlägt.
0: Na dann tun wir jetzt doch mal alle kollektiv etwas für unsere Gesundheit. Und lassen unsere Herzen höher schlagen gleich mit Status Quo und Rockin' All Over the World. Außerdem mit im Gepäck The Gaslight Anthem mit Handwritten. So rocken wir uns gemeinsam durch diesen Dienstagmittag hier auf Rock Antenne.
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1: Hi zusammen.

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0: hier auf Rockantenne gleich. Die Van Ons Journey, die hören wir zum Durchhalten. Don't stop believing. Der Feierabend kommt irgendwann heute. Jetzt erstmal die News um 13 Uhr.
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11: Ich bin Arno Siegemund, es ist 13 Uhr. Guten Tag. Politisch motivierte Kriminalität nimmt weiter zu. Im vergangenen Jahr wurden fast 86.000 politisch motivierte Straftaten gezählt. Das teilten Innenminister Dobrindt und der Chef des Bundeskriminalamts Münch bei der Vorstellung der neuen Zahlen mit. Die größte Gefahr geht demnach vom Rechtsextremismus aus, aber es gibt auch einen starken Zuwachs im linken Spektrum. Der CDU-Wirtschaftsrat ist nicht begeistert von der Idee einer verpflichtenden Betriebsrente. Das würde die Wahlfreiheit von Beschäftigten bei der Altersvorsorge einschränken und auch den Faktor Arbeit teurer machen, heißt es. In Erfurt in Thüringen sind die Menschen am glücklichsten. Die thüringische Landeshauptstadt ist neuer Spitzenreiter im Städteranking des Glücksatlas und löst das hessische Kassel ab. Auf den Plätzen 2 und 3 folgen Augsburg in Bayern und Düsseldorf in Nordrhein-Westfalen. Rostock ist erneut Schlusslicht.
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0: Hi zusammen und ich entschuldige mich schon mal nach dieser bombastischen Show von Linkin Park. Am vergangenen Wochenende bei Rock im Park muss jetzt einfach die Extraladung Linkin Park her. Gleich mit What I Done haben sie auch gespielt. Gönnen wir uns gleich hier gemeinsam am besten auf Nonstop, genauso wie Alice in Chains. Und eine Nummer von Journey, die der lieben Tanja aus Heidelberg ganz besonders am Herzen liegt. Welche denn?
4: Don't Stop Believing. Dieser Song begleitet mich schon seit meiner Jugend. Ich verliebt war in einen Gitarristen, der mir ein Tape zusammengestellt hat, wo auch dieser Song enthalten war.
0: Na dann gönnen wir uns doch jetzt den Song. Hier sind Journey und Don't Stop.

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0: Robert Palmer rockt uns durch diesen Dienstagmittag hier auf Rockantenne. Gleich übernehmen diese Legenden Sonnenschein und Hard Rock. Auseinander kommt auch eingeflogen. Erbon habe ich hier im besten Rock Nonstop am Start auf Rockantenne.
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Einen schönen Dienstag euch mit Rockantenne. Range das in den Nachmittag. Und das mit unseren Freunden aus Schweden, Mann und er und Damn to Somebody. Habe ich gleich hier am Start im Western Rock nonstop auf Rockantenne.

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13: Die Sportfreunde Stiller feiern mit ihrem neuen Album Happy Birthday und liefern damit den passenden Soundtrack für jede Küchenparty. Sting bringt The Nightwatch Live at the Rijksmuseum raus, eine besondere Live-Aufnahme aus Amsterdam. Till Lindemann veröffentlicht seine EP Es brennt, inklusive einem Marlene Dietrich-Cover. Dazu kommen Taria mit Frisson Noir und Yes mit Aurora. Für alle, die ihre Gitarrensoli gerne etwas epischer mögen. Sleeping with Sirens steuern frische Alternative Vibes bei. On top gibt's eine fette Super Deluxe Edition vom Cream-Klassiker Wheels on Fire und ein Live-Schätzchen der Allman Brothers Band.
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14: Ich bin Arno Siegemund, es ist 14 Uhr. Guten Tag. Verteidigungsminister Pistorius zeigt sich enttäuscht über das Aus des deutsch-französischen Kampfjet-Projekts. Eine Einigung zwischen den beteiligten Unternehmen sei trotz intensiver Gespräche auch auf höchster Ebene nicht mehr erreichbar gewesen, sagte der SPD-Politiker. Am grundsätzlichen Verhältnis zu Frankreich ändere das aber nichts. Nach Medienberichten wollen jetzt mehrere Unternehmen unter Führung von Airbus ein eigenes deutsches Flugzeug entwickeln. Nach dem Brand in einem Umspannwerk in Reutlingen sucht das Landeskriminalamt Baden-Württemberg weiter nach Hinweisen zu den Tätern und möglichen Motiven. Bisher gibt es aber keine Hinweise auf einen politischen Hintergrund. Ministerpräsident Özdemir warnt davor, beim Schutz der kritischen Infrastruktur falsche Erwartungen zu wecken. Es sei kaum möglich, sämtliche Umspannwerke vollständig von der Öffentlichkeit abzuschirmen, so der Grünen-Politiker. Die Bundesregierung richtet ein neues KI-Sicherheitsinstitut ein. Damit sollen Experten die Chancen und Risiken moderner KI-Modelle besser analysieren können. Zugleich will sich Deutschland stärker mit ähnlichen Einrichtungen im Ausland vernetzen.
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1: Rein geht es in den Dienstagnachmittag gleich mit diesem Brief.

Länger war es ruhig um eine der besten Rockbands Kanadas. Aber jetzt melden sich Theory of a Deadman lautstark zurück. Die Single Barricade von Theory of a Deadman ist neu auf Rockantenne.

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0: Sorry, Chef, aber der musste kurz sein. Bis zum letzten Ton voll mitgenommen. Turn the page. Metallica hier bei uns auf Rockantenne gleich. Übernimmt da Tina Turner mit Knapp durch City Limits. Und ich bin mal zum Mitgrün bei der Arbeit live aus Halfway Gun. Gönnen wir uns auch gleich hier im Western Rock Nonstop auf Rockantenne.
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0: Satellite, Rise Against auf Rockantenne. Vielen Dank, Yvonne Christine Holzwald, Platzwechsel hier im Studio. Hier ist Alex Wangler, ich bin schon bereit für den Rockantenne Home Run. In ein paar Minuten starten wir und wir legen los mit der Wahnsinnswangler Challenge. Da gibt's dann wieder exklusive Rockantenne-Tassen. Kann man nicht kaufen, gibt's nur hier auf Rockantenne. In ein paar Minuten, bis dahin noch ein bisschen Zeitvertreib mit Kenny Loggins, Oasis dabei und Lenny Kravitz.
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8: Stell dir vor, du spielst in einer Band mit deinen Schulfreunden und beschließt dann, na, das wird doch nichts, ich suche mir einen richtigen Job. Ja, genau so lief es 1960 in Liverpool mit Tommy Moore. Er saß am Schlagzeug einer kleinen Combo namens The Beatles und entschied sich dann für den Job als Gabelstaplerfahrer. Danach kamen Norman Chapman, Pete Best und schließlich Ringo Starr, der den Beatles-Sound unsterblich gemacht hat. Tommy Moore, ja, der bleibt eine Fußnote der Musikgeschichte, fast in einer der größten Bands aller Zeit gewesen und dann doch das gutbürgerliche Leben gewählt. Tommy, wir stoßen diese Woche trotzdem auf dich an.
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9: Das Rockantenne Deutschlandwetter. Im Norden ziehen Schauer und Gewitter durch, im Süden verlagert sich der Regen Richtung Alpen. Dazwischen zeigt sich mal die Sonne bei 15 bis 21 Grad. Morgen bleibt es dann wechselhaft mit Schauern und es kommt aber auch mal wieder die Sonne raus. Ich bin Arno Siegemund, es ist 15 Uhr. Guten Tag. Der baden-württembergische Ministerpräsident Özdemir rät im Umgang mit Beleidigungen von Politikern zur Gelassenheit. Er habe in seiner Zeit als Bundesminister massenhaft solche Kommentierungen erhalten. Er habe sich da maximal zurückgehalten und nur Dinge zur Anzeige gebracht, die absolut strafbewehrt gewesen seien, etwa Todesdrohungen. Da brauche man eben ein dickes Fell als Politiker. Das sei für ihn Teil der Jobbeschreibung, so Özdemir. Die Zahl der bestätigten Ebola-Toten in der Demokratischen Republik Kongo und in Uganda ist nach Angaben der Behörden auf 102 gestiegen. Die Zahl der bestätigten Krankheitsfälle liegt aktuell bei 608, so ein Sprecher. Die Sterblichkeitsrate bei diesem Ausbruch liege bei knapp 17%, hieß es weiter. Apple und die EU-Kommission streiten über neue KI-Funktionen auf iPhones und iPads, weil Brüssel von sogenannten Gatekeepern wie Apple vollen Zugang für konkurrierende KI-Assistenten verlangt, schaltet der Konzern seine neue, stark auf KI basierende Siri-Version in der EU vorerst nicht frei. Apple warnt, ein uneingeschränkter Zugriff externer Assistenten auf das System gefährde den Datenschutz.
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10: Sollen wir mal wieder aufmachen hier? Ja. Das ist die Kiste mit den Rockantenne-Tassen. Die sind exklusiv, die gibt's nur hier auf Rockantenne. Und jetzt winkt euch wieder einer davon in der Wahnsinns-Wangler-Challenge. Wer macht mit? Wer ist dabei? Kostenfrei die Studio-Hotline 08000 80 4000. Klingelt einfach durch. Und los geht's mit dem Rockantenne-Homerun mit Genesis, Foo Fighters und Bruce Springsteen.
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0: Eigentlich der perfekte Feierabendsong, ne? That's all. Dankeschön, bis morgen. Genesis im besten Rock nonstop auf Rockantenne.
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0: Hier holt man sich doch die exklusiven Rockantenne-Tassen. Ja, der Schatz einer jeden Betriebsküche oder auch zu Hause. Wer macht mit?
2: Servus, hier ist auch ein Alexander.
0: Oh, das kann ich mir merken.
2: Ja, ich würde mich mit dir gern challengen.
0: Lass uns loslegen. Welche Behauptung über die California von Ugly Kid Joe stimmt? Sie schrieben ihre größten Hits aus Frust über Liebesballaden oder sie schrieben ihre größten Hits aus Lust auf Schweinebraten?
2: Das Erste.
0: Echt?
2: Ja.
0: Stimmt auch. Ja, natürlich.
2: Denke ich mir doch. Wie würden die auf Schweinebraten kommen, hä?
0: Ja, das ist richtig. Aber manchmal weiß man es ja nicht.
2: Ja, stimmt wohl.
3: Du bist cool.
2: Danke.
0: Gitarrist Klaus Eichstadt war genervt davon, dass Ende der 80er überall nur Songs über Liebe und Sex liefen. Als Gegenreaktion entstand Everything About You, ein Hit, dessen zentrale Botschaft ja im Grunde lautet, ich mag dich nicht. Also... Recht gehabt, deine Tasse ist unterwegs und diese Anti-Liebeserklärung hören wir jetzt auf Rockantenne.
2: Spitze, danke dir.

0: Kurz vor 4 im Rockantenne Home Run. Ja, die Rocky Horror Picture Show und der Time Warp auf Rockantenne. In wenigen Minuten hören wir ins Album der Woche auf Rockantenne. Ja, in dieser Woche haben wir uns ein ganz tolles Album für euch ausgesucht. Das möchte ich euch näher vorstellen. Shinedown liefert uns 8. Da hören wir rein. Morgen gibt's das Album übrigens geschenkt. Ah, und dann wollen wir noch ein bisschen zünden. Rage Against the Machine. Killing in the Name. Und im besten Rock Nonstop Muse.
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0: Ich bin Tanja Nowak. Es ist 15.30 Uhr. Guten Tag. Verteidigungsminister Pistorius bedauert das Scheitern des deutsch-französischen Kampfjet-Projekts. Trotz intensiver Verhandlungen, auch auf höchster politischer Ebene, gab es keine Einigung zwischen den beteiligten Unternehmen. Das Verhältnis zu Frankreich bleibe davon aber unberührt, so Pistorius. Laut Medienberichten plant eine Gruppe um Airbus mit dem Namen Team Gen 6 nun ein eigenes deutsches Kampfflugzeug zu entwickeln. Nach dem Brand in einem Umspannwerk in Reutlingen in Baden-Württemberg gibt es laut Landeskriminalamt noch keine Hinweise auf Täter oder Motive. Auch ein Bekennerschreiben fehlt. Bundesinnenminister Dobrindt vermutet einen Brandanschlag. Die Stromversorgung in der Region ist weiterhin gestört. Haushalte sollen jetzt Strom sparen. Kanada und die USA sind bei deutschen Auswanderern in den letzten 20 Jahren deutlich weniger gefragt. 2025 wanderten nur noch knapp 9.000 Deutsche in die USA aus. Das sind rund 35% weniger als noch 2005. Trotzdem bleiben die USA eines der beliebtesten Auswanderungsziele nach Österreich, Spanien und der Schweiz.
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2: Exakt halb vier.
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1: Shinedown mit Age. Dass zwischen der Veröffentlichung der ersten Single und des Albums knapp anderthalb Jahre vergangen sind. Diese exorbitante Wartezeit wollen wir Shinedown nicht verübeln. Und auch das clevere Wortspiel, ihre achte Studioplatte Age zu nennen, sei wohlwollend vergeben. Immerhin zieht das US-Quartett auf diesem Album mal wieder alle Register, die es zu einer der modernen Hardrock

0: Ein XXL-Stadionrock-Refrain nach dem anderen, voluminöse Produktionen, gerne auch mal mit Streichern und Synthesizern und die Shinedown-typischen Balladen für den gelegentlichen Gänsehautmoment. Mit über 60 Minuten ist 8 die bisher längste Scheibe der Karriere. Und obwohl es ja nicht auf die Länge ankommt, von dieser kraftvollen Stunde wollen wir keine Sekunde missen. Eine zeitgenössische Rockplatte, geeignet fürs Genüssliche am Stück durchhören. Jungs, sagt ihr kurz an.
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1: From the band Shinedown on Rock and Tenet.

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Heart Alone auf Rockantenne. Hier ist der Home Run mit Alex Wangler. Und gleich gehen wir ab zu den Nachrichten, dann hören wir uns sofort wieder. Unter anderem mit KISS-Gründungsmitglied und ehemaliger Leadgitarrist. Letztes Jahr hat er sich leider in den Rockhimmel verabschiedet. Ace Frehley. Und im besten Rock Nonstop, Chad Krogers Stimme mit Nickelback.

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1: Das Rockantenne Deutschlandwetter. Im Norden ziehen Schauer und Gewitter durch, im Süden verlagert sich der Regen Richtung Alpen. Dazwischen zeigt sich mal die Sonne bei 15 bis 21 Grad. Morgen bleibt es dann wechselhaft mit Schauern und es kommt aber auch mal wieder die Sonne raus. Ich bin Arno Siegemund, es ist 16 Uhr, guten Tag. Die Zahl der politisch motivierten Straftaten in Deutschland hat einen neuen Höchststand erreicht. Die Polizei registrierte bundesweit knapp 86.000 Delikte. Das sind 2% mehr als im Jahr davor. Besonders auffällig ist der Anstieg der Gewalttaten aus dem rechten Spektrum sowie ein deutlicher Zuwachs bei linken und frauenfeindlich motivierten Straftaten. Innenminister Dobrindt fordert angesichts der Entwicklung härtere Strafen, vor allem bei Angriffen auf Einsatzkräfte. Deutschland hat im ersten Quartal wieder mehr Strom exportiert als importiert und ist damit erstmals seit Ende 2023 wieder Nettoexporteur. Die Exporte stiegen um gut 20%, während die Importe um 15,5% zurückgingen. Unterm Strich bleibt damit ein Überschuss von 3,1 Milliarden Kilowattstunden. Die deutsche Fußballnationalmannschaft hat nach ihrer Ankunft im WM-Quartier in den USA gleich mal ein öffentliches Training absolviert. Auch Manuel Neuer hat nach seiner Wadenverletzung voll mitgemacht. Bundestrainer Nagelsmann plant, dass Neuer beim Auftakt gegen Curaçao am Sonntag im Tor steht.
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3: Man hört schon wieder, immer wenn Regen im Spiel ist oder auch eine Klimaanlage, passend zum heutigen Tag, der Arztbesuche. Da möchte ich gleich die beste rockende Medizin vorstellen. Und wir fangen auch direkt damit an mit Midnight Oil, Ace Frehley und Nickelback.
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0: letztes Mal? Ja, Midnight Oil auf Rockantenne. Sehr unangenehm darüber zu sprechen, Darmspiegelung oder Zahnsteinentfernung, Impfung. Also Arzttermine mag keiner, aber natürlich auch wichtig, damit wir alle gesund durch die Moshpits in diesem Sommer flitzen können. Darauf macht ja auch der heutige Tag der Arztbesuche irgendwie aufmerksam. Und welche Rockstars den ganz besonders ernst nehmen, das erfahren wir jetzt in der Klinik von Hausarzt Simon Dr. Dr. Fischer.
1: Ach, und nehmen Sie einfach täglich abends ein Glas Whisky. Alles Gute. Der nächste, bitte. Ach, kommen Sie rein. Die Herren von AC/DC, willkommen zum Gesundheitscheck. Wenn Sie doch bitte einmal den Oberkörper freimachen könnten. Ja, aber sonst kann ich Sie doch gar nicht untersuchen. Das gehört einfach dazu. Haben Sie denn irgendwelche bekannten Probleme? Herz, Kreislauf, vergrößerte Milz? Wow, beeindruckend. Aber Sie sind hier beim Hausarzt, nicht beim Urologen. Ich würde auf jeden Fall ganz gerne einen Bluttest bei Ihnen machen. Sehr freundlich. So, das piekst jetzt ganz kurz. Ups, sorry, da bin ich etwas abgerutscht. Ach ja, das war schon Dankeschön. So, und dann verschreibe ich Ihnen noch etwas von Rockyo Farm. Da nehmen Sie einfach jeden Abend eine mit einem Glas Whisky zu sich. Ja, genau. Alles Gute.
0: Dr. Dr. Fischer, vielen, vielen Dank dafür. Das war sehr aufschlussreich. Unsere Rockmedizin gibt's jetzt mit unseren Hausärzten im besten Rock Nonstop. Bela B. und fahr in Urlaub. Hurra auf Rockantenne!

0: mit der Platte und Gang ist es kurz vor 5. Wir nehmen uns ein Stück zurück in die Flower Power Zeit zu Jefferson Airplane. Wir messen Rock nonstop, auch Wolfmother gleich dabei.
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6: Ich bin Tanja Nowak. Es ist 16.30 Uhr. Guten Tag. Die deutschen Exporte steigen weiter. Bereits den dritten Monat in Folge nehmen die Zahlen zu. Im April wurde knapp 1% mehr Waren ins Ausland verkauft als im März. Gegenüber April vergangenen Jahres war das sogar ein Plus von 3,6%, so das Statistische Bundesamt. Grund ist eine höhere Nachfrage aus den USA und der EU. Nach dem Aus der deutsch-französischen Kooperation beim Kampfjet-Projekt fordern Verteidigungspolitiker von Union und SPD, schnell neue Partner zu suchen. Die Grünen sehen darin eine Niederlage für Bundeskanzler Merz. Berlin und Paris hatten gestern das Ende des Projekts bekannt gegeben. Medienberichten zufolge plant nun eine Gruppe um Airbus unter dem Namen Team Gen 6 die Entwicklung eines eigenen deutschen Kampfflugzeugs. Dem für die Fußball-WM vorgesehenen Schiedsrichter Omar Artan aus Somalia ist in Miami die Einreise in die USA wegen Sicherheitsbedenken verweigert worden. Damit kann er nicht an der WM-Vorbereitung teilnehmen und auch keine Spiele leiten. Somalias Sportministerium kritisierte die Entscheidung als unbegründet.
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0: sehr verspielte Stimme von Robert Smith mit The Cure. Ich weiß nicht, ob der von der Stimme her noch so hoch kommt, aber ihr findet das vielleicht raus. Denn die sind am Freitag wirklich in Love. Denn da sind sie schon auf der Bühne. Japp, beim Nova Rock in Österreich. Und das freut sich schon gewaltig auf diese Band. Ach ja, auch bei den Jungs von Muse geht's Schlag auf Schlag. Am 26. Juni bringen die ihr neues Album The Wow Signal raus. Für diese Release-Party können Sie sich heute schon einmal ein bisschen aufwärmen, denn Frontmann Matt Bellamy wird heute 48. Happy Birthday. Bei Uriah Heep knallen heute auch noch die Sektkorken. Der Gitarrist Mick Box wird 79. Und seine Band, die ist auch dieses Jahr wieder auf großer Tour. Und sie kommen im Juli und August bei uns in der Rockrepublik vorbei. Und ihre letzten Shows, die waren ja schon mal wirklich ein bisschen Wahnsinn.
1: Ja, das war super geil, ne?
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0: Spin Doctors, Western Rock Nonstop auf Rock Internet. Und davor gerade gehört Linkin Park. Linkin Park, die haben in dieser Woche noch einige Sachen mit uns vor. Und da ist auch für euch noch ein bisschen was drin, also für den geneigten Linkin Park-Fan. Was möchte ich euch in der nächsten Stunde erzählen? Wir uns Richtung Feierabend mit Foreigner und Kraftklub.
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9: Festivalfieber in dieser Woche dank des Nova Rock Festivals im österreichischen Nickelsdorf. Da sind wir natürlich auch für euch am Start, sowohl auf dem Infield als auch mit unseren Musikspecials hier im Radio. Dazu gibt's große Live-Momente mit Linkin Park in Wien und München und auf der 50th Anniversary Tour von Foreigner, unter anderem in Hamburg und Gelsenkirchen. Im Hintergrund laufen die Presswerke heiß. Neue Musik kommt diese Woche unter anderem von Yes, Talia, den Sportfreunden Stiller und Sleeping with Sirens.
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10: Das Rockantenne Deutschlandwetter. Im Norden ziehen Schauer und Gewitter durch, im Süden verlagert sich der Regen Richtung Alpen. Dazwischen zeigt sich mal die Sonne bei 15 bis 21 Grad. Morgen bleibt es dann wechselhaft mit Schauern und es kommt aber auch mal wieder die Sonne raus. Ich bin Arno Siegemund, es ist 17 Uhr. Guten Tag. Europas Drogenbanden setzen zunehmend Jugendliche aus sozial benachteiligten Vierteln für Drogenhandel und Gewalttaten ein. Teilweise werden die Jugendlichen über die sozialen Medien rekrutiert. So steht es im neuen Jahresbericht der Europäischen Drogenagentur. Gleichzeitig wird der Markt immer gefährlicher, weil neben Cannabis, Kokain und Heroin immer mehr neue, teils hochwirksame Substanzen auftauchen, sagen die Experten. Das Finanzloch der gesetzlichen Krankenkassen ist größer als bisher bekannt. Nach Bildinformationen aus Koalitionskreisen steigen die Ausgaben der Kassen in diesem Jahr wesentlich stärker als erwartet. Nach internen Berechnungen beläuft sich das Plus auf 3,5 Milliarden Euro. Die Folge: entweder spart die Regierung noch härter bei der geplanten Gesundheitsreform oder den Versicherten drohen ab dem nächsten Jahr höhere Beiträge. DFB-Kapitän Joshua Kimmich hat seine Mitspieler vor dem WM-Auftakt zu maximalem Einsatz auf dem Weg zum Titel aufgefordert. Es reiche nicht nur, Weltmeister werden zu wollen, so der 31-Jährige im Quartier in Winston-Salem. Man müsse nun auch entsprechend handeln und die Spiele gewinnen. Zum Start des Turniers trifft Deutschland am Sonntag in Houston auf WM-Neuling Curaçao.
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0: Willkommen, Linkin Park, gerade noch bei Rock im Park und Rock am Ring, letzte Stunde auch hier gehört, und jetzt machen die diese Woche noch München verrückt. Donnerstag und Freitag, Ausnahmezustand. Und dazu machen die auch noch gemeinsame Sache mit dem FC Bayern München. Ja, was da gerade gedealt wird, ich sag's euch gleich nach Dio, Kraftklub und Foreigner.
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Samstagnachmittag. Herzlich willkommen im Rock Antenne Home Run mit Dio. Und hier ist Alex Wagner. Jetzt komme ich zu Linkin Park. Ja. In Hamburg haben sie auf ihrer aktuellen Tour schon abgerissen. Bei Rock am Ring, Rock im Park, vergangenes Wochenende natürlich auch. Und diesen Donnerstag und Freitag, da eskalieren wir nochmal so richtig. Linkin Park kommt nach München. Und der geneigte Rocker oder die geneigte Rockette will für so einen Anlass natürlich perfekt gekleidet sein. Ab morgen bis zum Samstag gibt es den fetten Linkin Park Pop-Up Store. Und zwar im Pineapple Park in der Arnulfstraße in München. Da könnt ihr euch mit Merch eindecken, bis ihr nicht mehr wisst, wohin damit. Und für alle FC Bayern-Fans, es gibt eine exklusive Kollektion, die Linkin Park zusammen mit den Bayern rausgehauen haben. Diese bekommt ihr nur im Pop-Up-Store. 11 bis 19 Uhr hat der Laden geöffnet. So, und für den besten Rock nonstop müsst ihr nicht extra zu irgendeinem Store laufen. Den liefern wir hier auf Rock Antenne für euch. Da haben No Doubt jetzt eine Reunion-Residency in der spektakulären Sphere in Las Vegas angekündigt. Das sind ihre ersten zusammenhängenden Konzerte seit 14 Jahren. Hier sind sie auch schon mit Just a Girl.

0: Dieser Song, das war ein Seitenhieb gegen seine eigene Kirchengemeinde. Wenn ihr mich ohnehin nach meinem Schockrock-Auftritten für einen Bösewicht haltet, dann spiele ich die Rolle eben. Vermutlich fiel die Wahl des Schminkoutfits von Alice Cooper danach auch dementsprechend aus. Und das ist bis heute so geblieben. Beste Rock Non-Stop mit Smash Mouth. Und gleich auch Papa Roach. Und dann haben wir auch noch ein paar frische Konzertnews für euch in ein paar Minuten.
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9: Ich bin Tanja Nowak. Es ist 17.30 Uhr. Guten Tag. Das Bundesamt für Verfassungsschutz warnt Unternehmen in Deutschland vor zunehmender Spionage- und Sabotagegefahr durch Drohnen. Die Technologie wird laut Behörde besonders von ausländischen Nachrichtendiensten genutzt. Gefährdet sind vor allem militärische Anlagen, Logistik, Industrie und kritische Infrastrukturen wie Energie- und Wasserversorgung. Die Kosten für Krankengymnastik, Ergo und Logopädie steigen. Die gesetzlichen Krankenkassen haben 2025 knapp 15 Milliarden Euro dafür ausgegeben. Das steht im Heilmittelreport der AOK. Damit haben sich die Ausgaben innerhalb von 10 Jahren mehr als verdoppelt. Heute Abend steigt in der Berliner Max-Schmeling-Halle das absolute Basketball-Highlight. Alba Berlin und die Bamberg Baskets kämpfen im 5. und letzten Halbfinalspiel um den Einzug ins Finale gegen Bayern München. Die Serie ist ausgeglichen, es steht 2-2. Beide Teams haben alles reingeworfen und jetzt entscheidet sich, wer weiterträumen darf. Jump ist um 20.30 Uhr.
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0: Gleich genau 5:30.
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1: Ja, wir haben noch ein bisschen Zeit, aber im Februar erwarten uns Symphonic Metal Abende der Extraklasse. 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

0: zurzeit keine Streitereien, keine Skandale. Man fragt sich, müssen wir uns Sorgen machen um Noel und Liam Gallagher? Oasis waren das auf Rock Antenne. Hier kommt die volle Feierabendwucht gleich mit Green Day, dem besten Rock Nonstop und den Rolling Stones.
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0: Das Rockantenne Deutschlandwetter. Abends und nachts regnet es teils an den Küsten und an den Alpen. Sonst bleibt es locker bewölkt bei 12 bis 5 Grad. Morgen dann Schauer und kurze Gewitter in Alpennähe, längerer Regen bei 15 bis 21 Grad. Ich bin Arno Siegemund, es ist 18 Uhr. Guten Abend. Die EU-Kommission zwingt den Messenger-Dienst WhatsApp KI-Assistenten anderer Anbieter in der Europäischen Union wieder kostenlos zuzulassen. Der US-Konzern Meta, zu dem WhatsApp gehört, müsse die einstweiligen Maßnahmen innerhalb von 5 Werktagen umsetzen, teilte die EU-Kommission mit. Von Meta gibt es dazu noch keine Reaktion. Die SPD fällt im aktuellen RTL-NTV-Trendbarometer auf 11% und erreicht damit ihren schlechtesten Wert seit 7 Jahren. Die AfD bleibt mit 27% stärkste Kraft, die Union legt auf 22% zu. Unverändert liegen die Grünen bei 15%, die Linke bei 11% und die FDP bei 5%. Die wirtschaftliche Lage sehen knapp 2/3 der Befragten kritisch und rechnen mit einer Verschlechterung. Verteidigungsminister Pistorius zeigt sich enttäuscht über das Aus des deutsch-französischen Kampfjet-Projekts. Eine Einigung zwischen den beteiligten Unternehmen sei trotz intensiver Gespräche auch auf höchster Ebene nicht mehr erreichbar gewesen, sagte der SPD-Politiker. Am grundsätzlichen Verhältnis zu Frankreich ändere das aber nichts. Nach Medienberichten wollen jetzt mehrere Unternehmen unter Führung von Airbus ein eigenes deutsches Flugzeug entwickeln.
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11: Schönen Dienstagabend an diesem 9. Juni. Ja, Rock am Ring, Rock im Park. Letztes Wochenende, ihr wisst es, sind spektakulär gelaufen. War alles ausverkauft. Und im Home Run geht's um Tickets genau für Rock im Park, nur eben nächstes Jahr. Wie ihr rankommt, wir klären das gleich.
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Ja, wir haben ja schon Dienstag, aber irgendwie, wir spielen immer noch so ein bisschen den Blues, ja. Dieses leichte Nachrock am Ring und Rock im Park, diese Leere, das vergangene Wochenende, es war einfach irgendwie Wahnsinn. Aber nicht verzagen, die nächsten Ausgaben kommen mit Karacho, Rock am Ring und Rock im Park werden nächstes Jahr wieder am 1. Juni-Wochenende stattfinden. Tickets gibt's seit heute Mittag 12 Uhr und die erste bestätigte Band sind absolute Pop-Punk-Legenden. Blink 182.

0: Alle 48.000 Tickets, die Rock am Ring freigegeben hatte, waren heute in kürzester Zeit vergriffen. Und Rock im Park hat den stärksten Vorverkaufsstart in seiner Geschichte gemeldet. In diesem Jahr waren beide Ausgaben der Festivals am Nürburgring und in Nürnberg restlos ausverkauft. 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
0: 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Festival Sommer hier auf Rockantenne läuft mal richtig auf Hochtouren. Diese Woche steht ja noch das großartige Nova Rock in Österreich an. Auch da sind wir für und mit euch am Start und gönnen uns zum Beispiel die geilsten Acts, die dieses Jahr im Line-Up stehen. Als großes, großes Finale am Sonntag gibt es zum Beispiel zu sehen Bring Me the Horizon, jetzt schon im besten Rock. Nonstop auf Rockantenne mit Madison.
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0: Also wenn ein Song selbstkritisch ist, dann wohl der hier. Back und Loser. Zwei Minuten vor halb sieben. Ozzy Osbourne gleich mit Black Sabbath und Iron Man. Im besten Rock Nonstop auf die Beatstage dabei.
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6: Ich bin Tanja Nowak. Es ist 18.30 Uhr. Guten Abend. Es ist ein Sparsignal an die Bevölkerung. Die geplante Erhöhung der Abgeordnetendiäten im Bundestag um fast 500 Euro zum 1. Juli soll nach dem Willen von CDU, CSU und SPD ausfallen. Das wurde aus den Koalitionsfraktionen bekannt. Sie wollen dazu gemeinsam noch in dieser Woche einen Gesetzentwurf einbringen. Nach dem Feuer in einem Umspannwerk in Reutlingen in Baden-Württemberg und dem daraus folgenden großflächigen Stromausfall gehen die Ermittler jetzt von Brandstiftung aus. Nach derzeitigem Ermittlungsstand seien ein oder mehrere bislang noch unbekannte Täter auf das Gelände des Umspannwerks eingedrungen, um dort an mehreren Stellen Brände zu legen. Das haben Generalstaatsanwaltschaft und Landeskriminalamt Baden-Württemberg mitgeteilt. Die EU-Kommission zwingt den Messenger-Dienst WhatsApp, KI-Assistenten anderer Anbieter in der Europäischen Union wieder kostenlos zuzulassen. Der US-Konzern Meta, zu dem WhatsApp gehört, müsse die einstweiligen Maßnahmen innerhalb von 5 Werktagen umsetzen, teilte die EU-Kommission mit.
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Schönen Dienstagabend im Rockantenne Home Run. Mein Name ist Alex Wangler, schön, dass ihr dabei seid. Ich komme zu den Scorpions, die feiern ja ihr inzwischen 61. Bandjahr und denken einfach nicht an Ausrollen. Ja? Nach ihrem viel beachteten TV-Auftritt bei Fox geht 2026 jetzt auch direkt weiter. Es geht auf internationale Tour von Budapest bis Las Vegas. Manche Bands altern in Würde, die Scorpions altern lieber laut. Und natürlich in Würde, so wie sich das für eine der größten Bands aus Deutschland gehört. Noch dazu einer der größten musikalischen Exporte. Und weil wir gerade ein bisschen über Rudolf Schenker, Klaus Meine, Klaus Japs, Pavel Matsivoda und Mickey D. plauschen, haben sie auch direkt hier im besten Rock Nonstop einen parat. Auf Rockantenne. Scorpions, Rock You Like a Hurricane.

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1: Zurück ins Jahr 1966. Einmal rüber nach San Francisco in den legendären Avalon Ballroom. Dort steht eine junge Sängerin mit Whisky und Zigaretten getränkter Stimme zum ersten Mal im Rampenlicht. Janis Joplin. Der Avalon war das Epizentrum der Hippie- und Psychedelic-Rock-Szene mit endlosen Jam-Sessions und einer Tür, durch die gefühlt jede Legende einmal spaziert ist. Für Janis war der Gig im Juni 1966 der Start in eine viel zu kurze Karriere. Aber jede Note von ihr klingt bis heute nach. Schon bei ihrem allerersten Auftritt vor genau 60 Jahren war klar, niemand verpackt so viel Soul, Schmerz, Freiheit und Rebellion in 3 Minuten so gekonnt wie Janis Joplin.
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2: Das Rockantenne Deutschlandwetter. Abends und nachts regnet es teils an den Küsten und an den Alpen. Sonst bleibt es locker bewölkt bei 12 bis 5 Grad. Morgen dann Schauer und kurze Gewitter in Alpennähe. Längerer Regen bei 15 bis 21 Grad. Ich bin Arno Siegemund, es ist 19 Uhr. Guten Abend. Schlappe für den Meta-Konzern. Der Messenger-Dienst WhatsApp muss auch KI-Assistenten anderer Anbieter wieder kostenlos zulassen. Die EU-Kommission fordert das Unternehmen auf, den Zugang zu den Schnittstellen innerhalb von 5 Werktagen wiederherzustellen. Brüssel befürchtet sonst einen Schaden für den Wettbewerb, weil bisher faktisch nur die konzerneigene Meta-AI zur Verfügung steht. Bei Verstößen drohen Meta-Bußgelder von bis zu 10% des Jahresumsatzes. Zum Schluss war der Druck wohl doch zu groß. Die Abgeordneten im Bundestag bekommen in diesem Jahr doch nicht mehr Geld. Die geplante Erhöhung der Diäten um fast 500 Euro zum 1. Juli soll ausfallen. Das verlautete aus Koalitionskreisen. Das Ganze soll übermorgen im Bundestag beschlossen werden. Die Zahl der politisch motivierten Straftaten in Deutschland hat einen neuen Höchststand erreicht. Die Polizei registrierte bundesweit knapp 86.000 Delikte. Das sind 2% mehr als im Jahr davor. Besonders auffällig ist der Anstieg der Gewalttaten aus dem rechten Spektrum sowie ein deutlicher Zuwachs bei linken und frauenfeindlich motivierten Straftaten. Innenminister Dobrindt fordert angesichts der Entwicklung härtere Strafen, vor allem bei Angriffen auf Einsatzkräfte.
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3: Ein bisschen kratzige Stimme. Und das heute am Tag der Arztbesuche. Aber liebe Leute, es ist tatsächlich so, harte Musik macht was mit unserem Körper und das wirkt sich sehr heilend auf uns aus. Richtig, das ist ein Fakt. Und wir werden das auch gleich wissenschaftlich belegen nach Wallflowers, Lifehouse und Guns N' Roses.
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0: Wallflowers, One Headlight auf Rock Antenne. Heute ist Dienstag, 9.6., Tag der Arztbesuche. Aber für diesen Ratschlag brauchst du ja kein Medizinstudium. Der beste Rock Nonstop ist immer noch die beste Medizin. Das ist sogar wissenschaftlich erwiesen, wie uns Friederike Kendel von der Berliner Charité bestätigt.
1: Also Heavy Metal hilft. Es hilft, Stress abzubauen. Es hilft, Emotionen zu regulieren. Es hilft, sich in der Gemeinschaft aufgehoben zu fühlen. Und all das, das unbedingt gesundheitsfördernd.
0: Oh, das hören wir gerne. Und warum genau ist das so? Was macht harte Musik mit unserem Körper?
1: Zum einen haben wir diesen harten Beat und passt sich unser Herzschlag tatsächlich an. Also nehmen wir mal an, wir haben einen Beat von 80 Schlägen in der Minute. Dann können Sie beobachten, dass nach einer Weile wir uns da angleichen. Also der Herzschlag in dem Takt auch mehr oder weniger schlägt.
0: Aber jetzt bitte nicht unter 50 Beats gehen. Na, dann tun wir doch jetzt mal alle kollektiv etwas für unsere Gesundheit, lassen unsere Herzen etwas höher schlagen, denn das ist gar nicht mal der langsamste Takt hier. UFO sind das im besten Rock, nonstop auf Rockantenne. Doktor, Doktor.

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1: Und im Studio ist Alex Wangler. Guten Abend. Eine Überraschung auf der Festivalbühne. Die hatten Linkin Park am vergangenen Wochenende für uns. Während ihres Auftritts bei Rock am Ring eröffnete ein kurzes Video das Konzert. Eine Ankündigung für die neue Banddokumentation Unshatter, die in Kürze erscheinen soll. Thema des Films wird wohl die Reunion von Linkin Park 2024 mit neuer Sängerin Emily Armstrong sein. Die Doku soll in Kinos weltweit laufen. Wann genau, verriet die Band noch nicht. Erfahrt ihr natürlich auf Rockantenne, wenn es da was Neues gibt. Und wir freuen uns über frisch angekündigte Rocktourneen. Subway to Sally feiern mit dem dritten Teil ihrer Nackt-Tour das Finale ihrer Akustikkonzertreise. Diese findet im Herbst statt, unter anderem in Karlsruhe, Köln, Bochum und Nürnberg. Vorverkauf ist schon gestartet. Und im Februar 27 besuchen uns Sleepin' with Sirens. Ihren Post-Hardcore erleben wir in München, Berlin, Hamburg, Stuttgart und Köln. Ticketverkauf startet morgen ab 10 Uhr. Keine Tickets, dafür ein Wahnsinnsvermächtnis liefert uns jetzt Meat Loaf. Hier ist er mit I Do Anything for Love im besten Rock Nonstop auf Rockantenne.

Street, im besten Rock Non-Star auf Rockantenne. Hier ist Alex Wangler. Oh, er ist wieder da. Frank Stengel, The Voice. Gleich mit den Classic-Perlen für euch die nächsten zwei Stunden ab 20 Uhr. Zurücklehnen, entspannen und zuhören. Der Mann weiß alles über die Rockstars und er kennt die meisten auch persönlich. Muss man mal so gesagt haben. Wir hören uns dann morgen wieder im Rockantenne Home Run. Das geht wie immer ab 15 Uhr los und morgen gibt's das Album der Woche geschenkt für immer. Es kommt in dieser Woche von Shinedown. 8 heißt es. Und weil morgen Mittwoch ist, gönnen wir uns einen und läuten auch schon mal gemeinsam den Feierabend ein. Heißt also, ihr liefert den Musikwunsch, die Grüße an die Rockrepublik. Ich spiele das Ganze dann ab kurz nach 17 Uhr, wie wir das gewohnt sind. Ja, und wer noch mitmachen möchte, ihr könnt eure Grüße und Musikwunsch gerne schicken an die Rockantenne-App. Ich bin Alex Wangler. Bis morgen.

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7: Ich bin Arno Siegemund, es ist 20 Uhr. Guten Abend. Erstmals nimmt ein Europäer an einer Artemis-Mission der NASA teil. Allerdings überraschend ist es kein Deutscher, sondern der 49-jährige Italiener Luca Parmitano. Das hat die NASA am Abend mitgeteilt. Er soll im nächsten Jahr zur vierköpfigen Crew von Artemis 3 gehören, die allerdings nicht auf dem Mond landen wird, sondern in der Erdumlaufbahn Tests mit dem Raumschiff absolvieren wird. Die Abgeordneten im Bundestag bekommen in diesem Jahr doch nicht mehr Geld. Die geplante Erhöhung der Diäten um fast 500 Euro soll ausfallen. Das verlautete aus Koalitionskreisen. Am Donnerstag will der Bundestag das Ganze beschließen. Der Deutsche Fußballbund bleibt dabei. Manuel Neuer soll beim WM-Auftakt gegen Curaçao im Tor stehen. DFB-Sportdirektor Rudi Völler sieht keinen Nachteil darin, dass Neuer die letzten beiden Testspiele verpasst hat.
8: Ihn bringt sowieso nichts aus der Ruhe. Strahlt er auch permanent aus, wenn man mit ihm spricht. Welcher Gelassenheit, aber trotzdem auch Angespanntheit, ist auch wichtig, auch für ihn. Uns wäre er ja nicht zurückgekommen, weil er auch dabei sein will, mit uns hier viel zu erreichen. Auch er brennt, er will dabei sein, und es läuft alles gut. Ja, ist wieder bei der Mannschaft in der letzten Woche, aber es wird kein Nachteil sein.
7: Rudi Völler.
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9: Hallo zusammen. Kurz nach 8, es wird wieder Zeit für eine neue Extraportion Klassikperlen mit Frank Schlengle. Zum Auftakt begeben wir uns an die amerikanische Ostküste. Ende der 80er tauchte erstmals der Name Mark De Niro auf. Der Gitarrist, Sänger und Komponist veröffentlichte 89 sein Soloalbum Dakota und gründete anschließend 1992 die Band De Niro. Mit an Bord waren als weiterer Gitarrist und Songwriter Rick Holster, Bassist Eric Boyd, Van Romaine an den Drums sowie Sänger und Komponist Steve Geiger Jr. In dieser Besetzung entstand in einem Vorort von New York in den Beartrax Studios in Suffern ihr selbstbetiteltes Melodic Rock Debütalbum De Niro. Als Produzenten verpflichteten sie David Prater, der bereits erfolgreiche Alben für Santana und Diving for Pearls abgeliefert hatte und der einer der Stammproduzenten in den legendären New Yorker Hit Factory Studios werden sollte. Das Album wurde seitens der Kritiker bestens bewertet, fiel allerdings durch die damals aktuelle Grunge-Welle durchs Raster. Es sollte der einzige Longplayer von De Niro bleiben, war aber gespickt mit großartigen Songs. Hier ein Paradebeispiel. De Niro mit ihrer Classic-Perle It's Alright.

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1: Wir sind jetzt bei einer der klassischen Hair- und Glamrock-Bands der 80er, der amerikanischen Formation Dokken. Namensgeber und Sänger Don Dokken begann seine Karriere Ende der 70er in Deutschland, wo er mit verschiedenen amerikanischen Musikern zusammenspielte. 78 entstand schließlich die Band und mit dem ehemaligen Exciter-Gitarristen George Lynch fand Don Dokken schließlich einen passenden Songwriting-Partner. 83 dann das Debüt mit Breaking the Chains und ein Jahr später der internationale Durchbruch mit dem Album Tooth and Nail. Mit dem 87er Album Back for the Attack erreichten Dokken den Höhepunkt ihrer Karriere, gefolgt von weiteren erfolgreichen Tourneen. 89 gaben Dokken nach internen Streitigkeiten ihre Trennung bekannt. In den folgenden Jahren gab es mehrere Bandprojekte bis zur Reunion 1994. In der Folge gab es diverse Wechsel. Bei einem Konzert im November 2009 im House of Blues in Anaheim spielten sowohl Dokken wie auch die neue Band des ehemaligen Gitarristen George Lynch, nämlich Lynch Mob. Für den Zugabesong In My Dreams am Ende des Konzerts stand die Originalbesetzung Don Dokken, George Lynch, Jeff Pilson und Mick Brown noch einmal auf der Bühne. Dies feuerte sofort die Gerüchteküche an und nährte die Hoffnung auf eine mögliche Reunion. Am 8. Dezember 2010 erklärte Lynch auf seiner Webseite jedoch, dass es diese Wiedervereinigung nicht geben werde, obwohl er und Jeff Pilson sich wirklich darum bemüht hätten. Das Nicht-Zustande-Kommen sei allein Don Dokkens Entscheidung gewesen. Also zurück ins Jahr 1987. Hier sind Dokken aus dem Back for the Attack-Album mit ihrer Classic-Perle Standing in the Shadows.

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1: Unsere nächsten beiden Künstler verbindet ein Datum, der 9. Juni. Denn an diesem Tag feiern sie beide Geburtstag. Der am 9. Juni 1947 in London geborene Gitarrist und Songwriter Mick Box, er wird 79 Jahre alt. Und der am 9. Juni 1950 in Kingston upon Hull geborene Bassist, Songwriter und Produzent Trevor Boulder, er würde heute seinen 76. begehen. Während Mick Box das noch einzig lebende Gründungsmitglied von Uriah Heep ist, verstarb Trevor Boulder am 21. Mai 2013 in seiner Geburtsstadt. Ende der 60er spielte Box mit Sänger David Byron in der Band Spice. Als Ken Hensley zur Band stieß, benannten sie sich in Uriah Heep um und es begann eine beeindruckende Karriere. In den 70ern wurden sie zu Aushängeschildern des Prog und Hard Rock und veröffentlichten in der Besetzung Box, Byron, Hensley sowie Gary Thayne am Bass und Schlagzeuger Lee Kerslake mindestens ein Album pro Jahr. Darunter solche Meilensteine wie Demons and Wizards oder Magician's Birthday. Ende der 60er stieß Bassist Trevor Boulder zur Begleitband von David Bowie und veröffentlichte mit dem Thin White Duke solche Kultalben wie The Rise and Fall of Ziggy Stardust and The Spiders from Mars. Wie bei vielen Bands in dieser Zeit gab es auch hier Alkohol- und Drogenprobleme. Bei Uriah Heep musste Bassist Gary Thayne Anfang 75 die Band verlassen und wurde kurzzeitig durch John Wetton ersetzt. Bereits ein Jahr später hieß der neue Bassist Trevor Boulder. Nach einem kurzen Zwischenspiel Anfang der 80er bei Wishbone Ash blieb Boulder bis zu seinem Tod bei Uriah Heep. Und genau die hören wir jetzt mit unseren beiden Protagonisten. Es war das erste Heap-Album, bei dem Boulder mitwirkte. Happy Rocking Birthday, Trevor Boulder und Mick Box. Und hier sind sie mit dem Titelsong ihres 77er Albums Uriah Heep mit unserer Classic-Perle Firefly.

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1: Unsere musikalische Rundreise führt uns über den Umweg Birmingham nach Montreal. Sass Jordan wurde als Tochter eines französischen Professors und einer britischen Schauspielerin und Ballerina im

Birmingham geboren. Mit 4 Jahren wanderten die Eltern mit der kleinen Sarah, so ihr richtiger Name, nach Montreal aus. Sie wuchs vorwiegend mit klassischer Musik auf, entdeckte aber als Jugendliche ihre Liebe für amerikanischen R&B in Form von Tina Turner und Gladys Knight. Und ja, dann trat der Rock in ihr Leben. Sie war fasziniert von Bands wie Cheap Trick, Aerosmith und Bad Company. Diese unterschiedlichen Musikrichtungen definierten letztlich auch den typischen Sound von Sass Jordan. Ihr 88er Debüt Tell Somebody wurde ein Volltreffer mit insgesamt 4 Top-Singles und einem Juno Award für Most Promising Female Vocalist. Von Montreal ging es weiter nach Los Angeles, wo der Nachfolger Racine entstand. Mit diesem Album verzichtete sie weitestgehend auf Keyboards und legte den Fokus auf gitarrenorientierte Songs. Ihr neuer Produzent war Rick Neifer, mit dem sie auch die meisten Songs schrieb. Racine wurde zum erfolgreichsten Album in der Karriere von Sass Jordan. In den Folgejahren verschaffte sie sich neben diversen weiteren Alben mit der Schauspielerei ein zweites Standbein. So spielte sie mit großem Erfolg die Janis Joplin in dem Off-Broadway-Musical Love, Janis. Hier ihr bislang größter Hit. Sass Jordan aus dem 92er-Album Racine mit ihrer Classic-Perle Make You a Believer.

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4: Ich bin Joshua Heise. Um fast 500 Euro sollten sich ab Juli die Bezüge der Bundestagsabgeordneten erhöhen. Nun steht fest, die Diätenerhöhung wird in diesem Jahr gestrichen. Die Fraktionen von Union und SPD wollen nach dpa-Informationen noch diese Woche einen entsprechenden Gesetzentwurf ins Parlament einbringen. Ursula Winkler berichtet.
5: Die Politiker wollen damit ein Sparsignal an die Bevölkerung senden. Immerhin leben wir alle in schwierigen Zeiten. Auch die Grünen, die AfD und die Linke haben schon ihr Go gegeben. Damit ist das Abstimmungsergebnis im Bundestag also schon klar. Es sei ein Gebot der Glaubwürdigkeit und der Verantwortung, dass auch die Abgeordneten ihren Beitrag leisteten, hieß es.
4: Der Chef der Wirtschaftsvereinigung der Grünen, Karl Heusgen, ist für eine Erhöhung der Einkommens- und Erbschaftssteuer. Starke Schultern könnten mehr tragen als schwache, sagte der frühere Präsident des Maschinenbauverbands VDMA der Rheinischen Post. Heusgen räumte dabei ein, dass er selbst von den aktuellen Erbschaftssteuerregeln profitiert und das nicht gerecht findet. Papst trifft auf Popstar. Am Rande seines Spanien-Besuchs hat sich Papst Leo XIV. Mit dem puerto-ricanischen Superstar Bad Bunny getroffen. Wie der Vatikan bestätigte, fand das kurze Gespräch gestern Abend im Bernabéu-Fußballstadion in Madrid statt. Bereits auf dem Flug nach Spanien hatte Leo scherzhaft gesagt, er glaube, viele Menschen würden lieber zu Bad Bunny gehen als zu ihm. DFB-Sportdirektor Rudi Völler hat die verweigerte Einreise des somalischen WM-Schiedsrichters Omar Atan in die USA scharf kritisiert. Gleichzeitig betonte er, dass er die genauen Hintergründe nicht kenne. Atan, Afrikas Schiedsrichter des Jahres 2025, hatte nach eigenen Angaben alle nötigen Papiere und das richtige Visum. Die FIFA hat bestätigt, dass er bei der WM nicht pfeifen wird.
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6: Kurz nach neun am Dienstagabend und schon geht's in die zweite Stunde Extra Portion Klassikperlen mit Frank Stengel. Weiter geht's in Winnipeg, Manitoba in Kanada. Dort wurde 1975 die Band Harlequin um den Sänger George Ballinger gegründet. Sie zogen in eines der musikalischen Zentren nach Toronto und wurden schließlich in einer kleinen Bar entdeckt. Über Aerosmith-Produzent Jack Douglas bekamen sie 79 ihren ersten Plattenvertrag. Ihr Debütalbum Victim of a Song wurde auch gleich vergoldet und lief im kanadischen Radio rauf und runter. Für das Nachfolgealbum Love Crimes setzte sich dann auch gleich noch Erfolgsproduzent Jack Douglas selber hinters Mischpult und ebnete den erfolgreichen Weg von Harlequin über die Grenzen Kanadas hinaus. Mit One False Move 82 und den Hitsingles Superstitious Feeling und I Did It for Love gelang ein weiterer Erfolg. 86 trennte sich die Band nach einem weiteren Album für kurze Zeit und war von da an vor allem live in Kanada unterwegs. 2004 und 2007 erschienen zwei weitere Alben, aber im Gedächtnis bleiben die Songs, die bis heute zu echten Kultklassikern geworden sind, und das ist einer von ihnen. Harlequin 1982 mit ihrer Classic-Perle I Did It.

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1: Unsere nächste Classic-Perle führt uns nach Phoenix, Arizona. Die Highschool-Freunde, Gitarrist Dan Wexler, Sänger Stephen Clifford und Bassist Tracy Wallach gründeten Ende der 70er die Band The Schoolboys. Nach der Veröffentlichung einer EP änderten sie Anfang der 80er ihren Namen in Icon. Sie konnten einen Vertrag mit Capitol an Land ziehen und veröffentlichten 1984 ihr Debütalbum Icon. Nach einer ersten Tour folgte bereits ein Jahr später Album Nummer 2, Night of the Crime. Diesmal zeichneten Kultproduzent Eddie Kramer und der hoch angesehene Ron Nevison für die Aufnahmen verantwortlich. Außerdem war Songwriting-Talent Bob Halligan Jr. erstmals mit an Bord. Der Hintergrund? Die Plattenfirma wollte ein kommerzielles Album. In Europa funktionierte das Ganze soweit, aber sie konnten sich nicht in den US-Charts platzieren. Sie verloren ihren Plattenvertrag und nach einem weiteren Besetzungswechsel veröffentlichten sie eine Kassette, die plötzlich wieder das Interesse der Plattenbosse erweckte. Neuer Vertrag und das Resultat war das 89er Album Right Between the Eyes. Trotz nachfolgender Tourneen mit Bon Jovi, Skid Row, King's X und Ace Frehley legten sie die Band erstmal auf Eis. Einer der Gründe waren Engagements in anderen Projekten wie bei Dan Wexler, der sehr eng mit Alice Cooper zusammenarbeitete. 2008 dann die überraschende Reunion mit diversen Tourneen, unter anderem mit Tesla und Queensryche. Obwohl sie immer mal wieder ein neues Album angekündigt haben, gibt es bislang kein neues Material. Zurück ins Jahr 1985. Hier sind Icon mit ihrer Classic-Perle Raise the Hammer.

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1: Einer der ganz großen Keyboarder der Rockmusik würde heute seinen 85. Geburtstag feiern. Der am 9. Juni 1941 im englischen Leicester geborene John Douglas oder kurz John Lord. Sein Vater motivierte ihn bereits als Kind Musik zu spielen und Lord begann bereits mit 5 Jahren klassisches Piano zu lernen. Dies und seine Liebe zu Johann Sebastian Bach bildeten das Fundament für seinen einzigartigen Stil als Pianist, Organist, Keyboarder, Komponist und Arrangeur. Auf der anderen Seite liebte er den amerikanischen Blues, Jazz und Rock'n'Roll. Seine oft benutzte Hammond-Orgel mit dem Leslie-Lautsprecher wurde zu einem der Markenzeichen. Bands wie Vanilla Fudge wurden zu einem großen Einfluss für ihn. Ende der 50er ging er nach London, besuchte eine Schauspielschule und er spielte in den dortigen Nightclubs. Er war in verschiedenen Bands und 1967 entwickelte sich eine Formation mit Gitarrist Ritchie Blackmore und Schlagzeuger Ian Paice namens Roundabout. Ein Jahr später nannten sie sich Deep Purple. Neben Blackmores Gitarrenarbeit wurde der Keyboard-Sound von John Lord zum Markenzeichen der Band. Mit dem 1970er-Album Deep Purple in Rock spielten sie ab da in der Champions League der Rockmusik. Zwischen den Aufnahmen und Tourneen fand Lord aber immer noch Zeit für seine Soloprojekte. 1969 erschien mit der Unterstützung von Deep Purple Concerto for Group and Orchestra und genau hier konnte er seine Kreativität voll ausleben. Es war die Verbindung von Rock und Klassik, die ihn faszinierte und weitere Belege waren die Alben Sarabande und Gemini Suit. John Lord blieb bis 2002 bei Deep Purple und in der quasi Bandpause von 76 bis 84 war er unter anderem Mitglied bei Whitesnake. Er arbeitete in der Folge weiter an seinen Soloprojekten, die sich mal im Blues-Rock-Bereich, mal in der Klassik bewegten. Mitte 2011 erklärte er, dass er an Bauchspeicheldrüsenkrebs erkrankt sei. Schließlich verstarb er am 16. Juli 2012 in London und hatte gerade noch sein letztes Album fertiggestellt. 2016 wurde er posthum mit Deep Purple in die Rock'n'Roll Hall of Fame aufgenommen. Happy Rocking Birthday in Heaven. Und hier ist John Lord natürlich mit Deep Purple und ihrer 73er Classic-Perle Red, Bad, Blue.

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1: Wir sind nochmals auf der Insel. 1969 gründeten die beiden Sänger und Komponisten Rick Davies und Roger Hodgson, finanziell unterstützt durch den holländischen Industriellen Stan August Miesigas, die Band Supertramp. Die Band absolvierte ihren ersten öffentlichen Auftritt noch unter dem Namen Daddy im Münchner PN Club in der Leopoldstraße. Im Laufe der ersten zwei Jahre gab es diverse Umbesetzungen und es entstanden die ersten beiden Alben Supertramp und Indelibly Stamped. Der Erfolg war noch eher überschaubar und im Oktober 82 stieg der Sponsor der Band aus. Als Abschiedsgeschenk erließ er den Jungs sämtliche Schulden. In der neuen Besetzung Davies, Hodgson, Bassist Dougie Thompson, Saxophonist John Halliwell und Bob Siebenberg am Schlagzeug begannen die Arbeiten am neuen Album. Unter der Regie des renommierten Produzenten Ken Scott entstand ein echter musikalischer Meilenstein, Crime of the Century. 1974 veröffentlicht bedeutete es für Supertramp den internationalen Durchbruch. Die beiden Hauptsongschreiber waren Roger Hodgson und Rick Davies, aber das Interessante daran war, dass die beiden nie zusammen komponierten. Hodgson war der fleißigere von beiden und wartete immer ab, welche Songs von Davies kommen. Dann griff er in die Schublade und holte die passenden Songs dazu raus. Ein Konzept, das über Jahre sehr, sehr gut funktionierte. Gleich noch einer der vielen Klassiker aus Crime of the Century, Supertramp mit ihrer Classic-Perle Dreamer. In diesem Sinne, das war's nämlich schon wieder. Die Extraportion Classic-Perlen mit Frank Stengle. Ich wünsche noch einen schönen Abend, kommt entspannt durch die Woche. Ciao und bye-bye und nicht vergessen, keep rockin'.
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3: Ich bin Hendrik Daum. Im Gesundheitssektor klafft eine noch größere Lücke als bisher angenommen. Laut Bild-Zeitung sind die Ausgaben der gesetzlichen Krankenkassen von Januar bis März um 7,8% gestiegen. Das Gesundheitsministerium war bislang von nur 6,5% ausgegangen. Das stellt die Bundesregierung vor eine schwere Entscheidung. Entweder verschärft sie die Gesundheitsreform noch weiter oder die Beiträge müssen trotz sinkender Leistungen weiter erhöht werden. Europas Drogenbanden setzen zunehmend Jugendliche für den Handel mit Rauschgift ein, aber auch für Gewalttaten und sogar als Auftragskiller. Das zeigt der Jahresbericht 2026 der EU-Drogenagentur. Dieter Ebeling mit den Einzelheiten.
4: In dem Bericht wird von einem Gewalt-als-Dienstleistung-Modell gesprochen. Der Drogenmarkt werde immer gefährlicher und komplexer. Neue Substanzen kommen immer schneller auf den Markt. Letztes Jahr alleine 50 neue psychoaktive Mittel. Die Gefahr, unwissentlich eine hochwirksame Droge zu konsumieren, werde größer. Und die Schmuggler weichen zunehmend auf neue Wege aus, per Drohne und sogar per U-Boot.
3: Der Iran hat laut US-Präsident Trump einen US-Militärhubschrauber abgeschossen. Auf seinem Online-Sprachrohr kündigte Trump an, dass die USA notwendigerweise auf den Angriff reagieren müssten. Wie genau, ließ er offen. An Bord des abgeschossenen Hubschraubers waren 2 Piloten. Sie konnten sich unverletzt retten und sind in Sicherheit. Die WM-Quali, die hatten sie zwar schon in der Tasche, trotzdem können sich die deutschen Fußballerinnen den Sieg schmecken lassen. Im letzten Spiel gegen Gruppenschlusslicht Slowenien gewann das DFB-Team in Ljubljana mit 2:0. Die Fußball-WM der Frauen findet nächstes Jahr in Brasilien statt.
2: Eine

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1: Shinedown 8. Das zwischen der Veröffentlichung der ersten Single und des Albums knapp anderthalb Jahre vergangen sind. Diese exorbitante Wartezeit wollen wir Shinedown nicht übel nehmen. Und auch das clevere Wortspiel, ihre achte Studioplatte 8 zu nennen, sei wohlwollend vergeben. Immerhin zieht das US-Quartett auf diesem Album mal wieder alle Register, die es zu einer der modernen Hardrock-Bands macht. Ein XXL-Stadion-Rock-Refrain nach dem anderen. Voluminöse Produktion, gerne auch mal mit Streichern und Synthesizern. Und die Shinedown-typischen Balladen für den gelegentlichen Gänsehaut-Moment. Mit über 60 Minuten ist 8 die bisher längste Scheibe ihrer Karriere. Und obwohl es ja nicht auf die Länge ankommt, von dieser kraftvollen Stunde wollen wir keine Sekunde missen. Eine zeitgenössische Rockplatte, geeignet fürs genüssliche am Stück durchhören. 8 von Shinedown ist unser Album der Woche.

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Unter dem Namen Hocker macht der ehemalige Blind Channel Sänger Joel Hocker gemeinsame Sache mit Ex-The Rasmus-Gitarrist Pauli Rantasalmi. Und das kann sich hören lassen. Blackbird von Hocker ist neu auf Rockantenne.

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3: Ich bin Hendrik Daum. Der Iran hat nach Angaben der USA einen amerikanischen Militärhubschrauber abgeschossen. Der hochmoderne Apache-Hubschrauber stürzte während eines Kontrollflugs in der Straße von Hormuz ab. Die beiden Soldaten an Bord konnten gerettet werden. Sie blieben unverletzt. US-Präsident Trump kündigte umgehend Vergeltung an. Der Vorfall dürfte die ohnehin schon schleppend verlaufenden Friedensverhandlungen mit dem Iran weiter schwer belasten. Die SPD steckt weiter im Umfragetief. Im RTL-NTV-Trendbarometer sind die Sozialdemokraten auf 11% gefallen. Die Union kann sich um einen Punkt auf 22% verbessern. Die AfD bleibt mit 27% stärkste Kraft. Die Einzelheiten von David Riemer.
4: Die Grünen liegen laut dem Trendbarometer weiter bei 15, die Linke bei 11%. Mehr als die Hälfte der Bürgerinnen und Bürger traut nach wie vor keiner Partei zu, die Probleme im Land am besten zu lösen. Die wirtschaftliche Lage in Deutschland sehen die Befragten so schlecht wie seit der Corona-Zeit bzw. dem Ausbruch des Ukraine-Krieges nicht mehr.
3: Die zum 1. Juli geplante Diätenerhöhung der Bundestagsabgeordneten wird ausfallen. Aus Kreisen der schwarz-roten Koalition heißt es, Union und SPD wollen dazu noch in dieser Woche einen Gesetzentwurf ins Parlament einbringen. Es gehe darum, in wirtschaftlich schwierigen Zeiten ein Sparsignal an die Bevölkerung zu senden. Eigentlich werden die Diäten der Bundestagsabgeordneten automatisch erhöht, orientiert an der allgemeinen Lohnentwicklung. In diesem Jahr wäre es ein monatlicher Zuschlag von 500 Euro gewesen. Alba Berlin hat mit einem klaren 97-66 Sieg gegen die Bamberg Baskets das Finale um die deutsche Basketballmeisterschaft erreicht. Die Berliner gewannen am späten Abend die Best-of-5-Serie mit 3-2 und treffen jetzt ab Freitag auf Titelverteidiger FC Bayern München.

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2: Ich bin Hendrik Daum. Im Gesundheitssektor klafft eine noch größere Lücke als bisher angenommen. Laut Bild-Zeitung sind die Ausgaben der gesetzlichen Krankenkassen von Januar bis März um 7,8% gestiegen. Das Gesundheitsministerium war bislang von nur 6,5% ausgegangen. Das stellt die Bundesregierung vor eine schwere Entscheidung. Entweder verschärft sie die Gesundheitsreform noch weiter oder die Beiträge müssen trotz sinkender Leistungen weiter erhöht werden. Der Iran hat nach Angaben der USA einen amerikanischen Militärhubschrauber abgeschossen. Der hochmoderne Apache-Hubschrauber stürzte während eines Kontrollflugs in der Straße von Hormuz ab. Die beiden Soldaten an Bord konnten gerettet werden. Sie blieben unverletzt. US-Präsident Trump kündigte umgehend Vergeltung an. Der Vorfall dürfte die ohnehin schon schleppend verlaufenden Friedensverhandlungen mit dem Iran weiter schwer belasten. Die zum 1. Juli geplante Diätenerhöhung der Bundestagsabgeordneten wird ausfallen. Aus Kreisen der schwarz-roten Koalition heißt es, Union und SPD wollen dazu noch in dieser Woche einen Gesetzentwurf ins Parlament einbringen. Es gehe darum, in wirtschaftlich schwierigen Zeiten ein Sparsignal an die Bevölkerung zu senden. Eigentlich werden die Diäten der Bundestagsabgeordneten automatisch erhöht, orientiert an der allgemeinen Lohnentwicklung. In diesem Jahr wäre es ein monatlicher Zuschlag von 500 Euro gewesen. Alba Berlin hat mit einem klaren 97-66 Sieg gegen die Bamberg Baskets das Finale um die deutsche Basketballmeisterschaft erreicht. Die Berliner gewannen am späten Abend die Best-of-Five-Serie mit 3:2 und treffen jetzt ab Freitag auf Titelverteidiger FC Bayern München. 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

0: Länger war es ruhig um eine der besten Rockbands Kanadas. Aber jetzt melden sich Theory of a Dead Man lautstark zurück. Die Single Barricade von Theory of a Dead Man ist neu auf Rockantenne.
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1: Shinedown 8. Das zwischen der Veröffentlichung der ersten Single und des Albums knapp anderthalb Jahre vergangen sind. Diese exorbitante Wartezeit wollen wir Shinedown nicht übel nehmen. Und auch das clevere Wortspiel, ihre achte Studioplatte 8 zu nennen, sei wohlwollend vergeben. Immerhin zieht das US-Quartett auf diesem Album mal wieder alle Register, die es zu einer der modernen Hardrock-Bands macht. Ein XXL-Stadion-Rock-Refrain nach dem anderen. Voluminöse Produktion, gerne auch mal mit Streichern und Synthesizern. Und die Shinedown-typischen Balladen für den gelegentlichen Gänsehaut-Moment. Mit über 60 Minuten ist 8 die bisher längste Scheibe ihrer Karriere. Und obwohl es ja nicht auf die Länge ankommt, von dieser kraftvollen Stunde wollen wir keine Sekunde missen. Eine zeitgenössische Rockplatte, geeignet fürs genüssliche am Stück durchhören. 8 von Shinedown ist unser Album der Woche.

Neues Futter aus dem Modern Rock House Nevertell. Criminal heißt das jüngste Werk der Jungs aus Florida und ist neu auf Rockantenne.

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3: Ich bin Hendrik Daum. Die US-Armee hat mit Angriffen auf den Iran begonnen. Das teilte das zuständige US-Regionalkommando in der Nacht mit. Es handelt sich um Angriffe so wörtlich zur Selbstverteidigung wegen des Abschusses eines amerikanischen Kampfhubschraubers durch den Iran in der vergangenen Nacht. Die beiden Piloten blieben bei dem Abschuss unverletzt. US-Präsident Trump hatte danach mit Vergeltung gedroht. Art und Umfang der amerikanischen Angriffe sind zur Stunde noch unklar. Die SPD, sie steckt weiter im Umfragetief. Im RTL-NTV-Trendbarometer sind die Sozialdemokraten auf 11% gefallen. Die Union kann sich um einen Punkt auf 22% verbessern. Die AfD bleibt mit 27% stärkste Kraft. Die Einzelheiten von David Riemer.
4: Die Grünen liegen laut dem Trendbarometer weiter bei 15, die Linke bei 11%. Mehr als die Hälfte der Bürgerinnen und Bürger traut nach wie vor keiner Partei zu, die Probleme im Land am besten zu lösen. Die wirtschaftliche Lage in Deutschland sehen die Befragten so schlecht wie seit der Corona-Zeit bzw. dem Ausbruch des Ukraine-Krieges nicht mehr.
3: Im Gesundheitssektor klafft eine noch größere Lücke als bisher angenommen. Laut Bild-Zeitung sind die Ausgaben der gesetzlichen Krankenkassen von Januar bis März um 7,8% gestiegen. Das Gesundheitsministerium war bislang von nur 6,5% ausgegangen. Das stellt die Bundesregierung vor eine schwere Entscheidung. Entweder verschärft sie die Gesundheitsreform nochmal oder die Beiträge müssen trotz sinkender Leistungen weiter erhöht werden. Alba Berlin hat mit einem klaren 97-66 Sieg gegen die Bamberg Baskets das Finale um die deutsche Basketballmeisterschaft erreicht. Die Berliner gewannen am späten Abend die Best-of-Five-Serie mit 3:2 und treffen jetzt ab Freitag auf Titelverteidiger FC Bayern München.

Ihr zweite Single aus einem würdigen Abschlussalbum einer unglaublichen Karriere. Nur nach vorn von den Toten Hosen ist neu auf Rockantenne.

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2: Ich bin Hendrik Daum. Die US-Armee hat mit Angriffen auf den Iran begonnen. Das teilte das zuständige US-Regionalkommando in der Nacht mit. Es handelt sich um Angriffe zur so wörtlich Selbstverteidigung wegen des Abschusses eines amerikanischen Kampfhubschraubers durch den Iran in der vergangenen Nacht. Die beiden Piloten blieben bei dem Abschuss unverletzt. US-Präsident Trump hatte danach mit Vergeltung gedroht. Art und Umfang der amerikanischen Angriffe sind zur Stunde noch unklar. Im Gesundheitssektor klafft eine noch größere Lücke als bisher angenommen. Laut Bild-Zeitung sind die Ausgaben der gesetzlichen Krankenkassen von Januar bis März um 7,8% gestiegen. Das Gesundheitsministerium war bislang von nur 6,5% ausgegangen. Das stellt die Bundesregierung vor ein